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0: In Sambach gibt's gerade 12 Grad, in Tröben und Weißhausen liegen wir bei 13 Grad.
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2: Ich bin Ursula Winkler. Nach zwei Angriffen auf die Stromversorgung in Brandenburg und NRW fordert die Deutsche Polizeigewerkschaft mehr Investitionen in den Schutz der kritischen Infrastruktur. Es fehle nicht an technischen Möglichkeiten, sondern an Investitionen, sagte der Bundesvorsitzende Teggers.
3: Moderne Sensoren entlang von Hochspannungsleitungen, digitale Überwachungssysteme und weitere Schutztechnologien würden international bereits erfolgreich eingesetzt. Der Schutz kritischer Infrastruktur sei zunächst Aufgabe der Betreiber selbst. Wer die Verantwortung für die Sicherheit seiner Anlagen trage, müsse auch in deren Schutz investieren, so Teggers. Nach dem Angriff auf das Stromnetz in Brandenburg gehen die Ermittler davon aus, dass auch die Störung an einem Umspannwerk in Bergheim bei Köln auf verfassungsfeindliche Sabotage zurückgeht. David Riemer, Berlin.
2: Kurz vor der Landtagswahl reist Kanzler Merz heute nochmal für einen Wahlkampftermin nach Sachsen-Anhalt. Er nimmt unter anderem in Leuna an einer Diskussion mit Ministerpräsident und CDU-Spitzenkandidat Schulze teil. Merz war am Montag in den Wahlkampf in Ostdeutschland eingestiegen. Dabei war er in Mecklenburg-Vorpommern in Kühlungsborn von Passanten ausgepfiffen und beschimpft worden. Das Bundeskabinett hat die geplante Einkommensteuerreform auf den Weg gebracht. Vor allem Familien sowie Menschen mit kleinen und mittleren Einkommen sollen weniger Steuern zahlen.
4: Dafür dreht die Regierung an mehreren Stellschrauben. Der steuerfreie Grundbetrag steigt, das Kindergeld und die Pauschale für berufliche Ausgaben. Eine Familie mit zwei mittleren Einkommen und zwei Kindern könnte dann gut 600 Euro sparen. Wer sehr viel verdient, zahlt dagegen mehr Steuern. Finanzminister Klingbeil hält das für fair. Gerade weil ja so vieles teurer geworden ist, seien ein paar hundert Euro mehr im Jahr für Familien wichtig. Gewerkschaften halten die Entlastung für zu klein. Wirtschaftsverbände kritisieren wiederum die höheren Steuern für Spitzenverdiener. Zoe Tassovali, Nachrichtenredaktion.
2: Deutschland wird Nepal nach der verheerenden Sturzflut Hilfsgüter liefern. Ein Sprecher des Auswärtigen Amtes sprach von Planen, Wasserfiltern, Moskitonetzen und weiteren Hilfen für die Menschen in der Katastrophenregion. Das Material werde über das EU-Katastrophenschutzverfahren bereitgestellt.
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0: Rund um Kaiserslautern, Bottenbach und Riedelberg startet die Nacht noch ziemlich ruhig, teils bedeckt, teils aufgelockert, bei 11 bis 15 Grad. Im Tagesverlauf wird's dann freundlich bis wechselnd bewölkt und angenehm warm. Die Höchstwerte klettern auf 24 bis 25 Grad. Und morgen legt die Wärme nochmal spürbar zu.
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0: In Sambach gibt's gerade 12 Grad, in Tröben und Weißhausen liegen wir bei 13 Grad.
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0: Rund um Kaiserslautern, Bottenbach und Riedelberg startet die Nacht noch ziemlich ruhig. Teils bedeckt, teils aufgelockert, bei 11 bis 15 Grad. Im Tagesverlauf wird's dann freundlich bis wechselnd bewölkt und angenehm warm. Die Höchstwerte klettern auf 24 bis 25 Grad. Und morgen legt die Wärme nochmal spürbar zu.
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1: Jungfrau.
2: Verzeihen Sie anderen und sich selbst. Loslassen von Groll und negativen Gefühlen führt zu einem stressfreien Leben.
1: Waage.
2: Sie stehen vor Herausforderungen, die keine 0815-Lösung erfordern. Nehmen Sie sich Bedenkzeit, bevor Sie überstürzt handeln.
1: Skorpion.
2: Sie haben das Glück auf Ihrer Seite. Seien Sie aufmerksam, um die Zeichen zu erkennen.
1: Schütze.
2: Wenn nicht jetzt, wann dann? Erledigen Sie endlich, was Sie schon viel zu lange aufschieben.
1: Steinbock.
2: Reflexion ist der Schlüssel zur persönlichen Entwicklung. Nehmen Sie sich Zeit, um über Ihr Leben nachzudenken und wachsen Sie durch Selbsterkenntnis.
1: Wassermann.
2: Emotionen sind der Schlüssel zu Ihrer inneren Stärke. Hören Sie auf Ihr Herz, um Klarheit im Leben zu finden.
1: Fische.
2: Setzen Sie sich heute klare Ziele und entwickeln Sie einen konkreten Plan, um diese zu verwirklichen.
1: Widder.
2: Vergleichen Sie sich nicht mit anderen, sondern konzentrieren Sie sich auf Ihre eigenen Stärken und Talente. Sie sind einzigartig und besonders.
1: Stier.
2: Starten Sie das Lernen einer neuen Sprache. Das hilft Ihnen, Ihren Horizont zu erweitern.
1: Zwillinge.
2: Neugier treibt Sie heute voran. Seien Sie bereit, neue Wege zu beschreiten und die Vielfalt in vollen Zügen zu genießen.
1: Krebs.
2: Setzen Sie sich heute klare Ziele und entwickeln Sie einen konkreten Plan, um diese zu verwirklichen.
1: Löwe.
2: Es ist an der Zeit, alte Gewohnheiten loszulassen und Platz für positive Veränderungen zu schaffen.
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0: In Weilerbach und Schweig gibt es gerade 12 Grad. In Wiesbach liegen wir bei 16 Grad.
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2: Ich bin Katrin Müller. In dieser Woche hat es gleich zwei Angriffe auf die Stromversorgung gegeben, sowohl an einem Umspannwerk in Brandenburg als auch an einem Werk in Bergheim bei Köln. Die Ermittler gehen davon aus, dass beide Vorfälle auf verfassungsfeindliche Sabotage zurückzuführen sind. NRW-Innenminister Reul sprach am Abend im ZDF von deutlichen Parallelen bei den beiden Fällen.
3: Ja, mittlerweile sind wir relativ sicher, dass es viele Parallelen gibt, weil die Art und Weise, wie diese Taten vollzogen worden sind, durchaus Parallelen aufweisen. Zum Beispiel die Abschussvorrichtung, die wir gesehen haben, die ja wahrscheinlich dazu geführt haben, dass man die Kabel über das Überspannungsnetz geschickt hat, ist so ähnlich gelaufen.
2: In der Nähe beider Orte wurden nach Angaben der Behörden Abschussvorrichtungen und Pyrotechnik gefunden, die womöglich bereits vor längerer Zeit dort installiert worden waren. Russland muss nach dem Anschlagsversuch mit einer Sprengstoffdrohne auf dem Flughafen Leipzig-Halle mit einem umfassenden neuen Sanktionspaket der Europäischen Union rechnen. Moskau kündigte bereits Gegenmaßnahmen an und schließt nun nach Angaben von Außenminister Lavrov das Goethe-Institut in Russland. Es handle sich um eine Reaktion auf die angekündigte Schließung des russischen Hauses in Berlin, sagte er. Die SPD-Bundestagsfraktion geht in Klausur. Sie will heute und morgen unter anderem über Veränderungen in der Arbeitswelt durch KI und neue Technologien beraten. Stargast ist Schauspieler und Entertainer Harpe Kerkeling.
4: Kerkeling tritt dort nicht etwa als Horst Schlemmer auf, um die Sozialdemokraten zu bespaßen. Es wird seriös. Sein Vortrag zur SPD-Klausur trägt den Titel »Alles Ansichtssache, wo die Toleranz in einer Demokratie ihre Grenzen hat und worauf es jetzt ankommt«. Mit Spannung wird erwartet, ob die Fraktion in ihrer Klausur klar Position bezieht zur geplanten Abschaffung der Rente mit 63 und zur zukünftigen Attestpflicht ab dem ersten Krankheitstag. Zwei Regierungsvorhaben, die die SPD bislang mitträgt, aber wohl gerne kippen würde. Uli Reitinger, Berlin.
2: Mit der Ehrung von Hollywood-Star George Clooney sind die 83. Filmfestspiele Venedig eröffnet worden. Der 65-Jährige erhielt bei der Eröffnungsgala den Goldenen Löwen für sein Lebenswerk. Eröffnet wurde das Festival anschließend mit dem neuen Film des britischen Trainspotting-Regisseurs Danny Boyle.
1: Und jetzt noch mehr Informationen aus unserer Region.
5: Mit Frederik Stübing, schönen guten Morgen. Städte, Gemeinden und Landkreise in Rheinland-Pfalz können sich künftig über eine neue Online-Plattform besser vernetzen. Auf der Seite zur interkommunalen Zusammenarbeit ikz-rlp.de werden zum Start rund 50 gemeinsame Projekte aus dem Land vorgestellt. Kommunen können dort Erfahrungen austauschen, eigene Projekte eintragen oder Partner für neue Kooperationen suchen. Dabei geht es beispielsweise um gemeinsame Lösungen bei Digitalisierung, Feuerwehr, Bauhöfen oder Klimaschutz. Das Land unterstützt die Entwicklung und Betrieb des Portals mit rund 91.000 Euro. Außerdem in den Regionalnachrichten um halb, Erzütter Straße in Kaiserslautern heute Abend wegen Jubiläumsfeier voll gesperrt. Trickdiebin stiehlt 55-Jähriger an Bushaltestelle in Quaidersbach ein Armband und Pirmasens berät kommende Woche über neue Projekte gegen Gewalt, Antisemitismus und Menschenfeindlichkeit. Ausführliche Nachrichten aus der Region gibt's wieder um halb.
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0: Rund um Kaiserslautern, Pirmasens und Zweibrücken startet der Morgen noch frisch bis neblig. Dazu liegen 9 bis 16 Grad an. Im Laufe des Tages setzt sich dann überall zäher Mix aus Wolken und Auflockerungen durch, mit milden bis warmen Höchstwerten von 22 bis 25 Grad. Besonders in Zweibrücken geht es später am deutlichsten Richtung Sonne, während es in Kaiserslautern und Pirmasens etwas wolkiger bleibt.
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0: In Weilerbach und Schweigs gibt es gerade 12 Grad. In Wiesbach liegen wir bei 16 Grad.
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2: Mit Frederik Stübing, schönen guten Morgen. In Kaiserslautern wird die Erzhütter Straße heute Abend zeitweise voll gesperrt. Grund ist das Dinner in Bund zum 300-jährigen Bestehen des Ortsbezirks Erzhütten-Wiesenthaler Hof. Die Sperrung gilt ab 17.30 Uhr zwischen dem Bereich am Restaurant zum Sepp und der Welschgasse. Voraussichtlich gegen 12:30 in der Nacht soll die Straße wieder freigegeben werden. Verkehrsteilnehmer sollen den Bereich während der Veranstaltung möglichst umfahren. In Quaidersbach ist eine 55-Jährige Opfer eines Trickdiebstahls geworden. Nach Angaben der Polizei wurde die Frau am Dienstag an einer Bushaltestelle von zwei Unbekannten aus einem Auto heraus angesprochen. Eine Frau legte ihr angeblich ein geschenktes Armband ums Handgelenk und soll dabei unbemerkt das echte Armband der 55-Jährigen gestohlen haben. Anschließend fuhren die Täter davon. Der gesamte Vorfall dauerte laut Geschädigter nur etwa eine Minute. Die Polizei sucht jetzt Zeugen. In Pirmasens kommt am kommenden Mittwoch der Begleitausschuss des Bundesprogramms Demokratie Leben zusammen. Vorgestellt werden mehrere geplante Projekte gegen Gewalt, Antisemitismus und für demokratische Werte. Dazu gehören unter anderem Gemeinsam gegen Gewalt, ein Tag der Menschenrechte und ein Jugendprojekt. Im nicht öffentlichen Teil wird anschließend über die Projektanträge abgestimmt. Die öffentliche Sitzung beginnt um 17 Uhr in der Messe Pirmasens. Städte, Gemeinden und Landkreise in Rheinland-Pfalz können sich künftig über eine neue Online-Plattform besser vernetzen. Auf der Seite zur interkommunalen Zusammenarbeit ikz-rlp.de werden zum Start rund 50 gemeinsame Projekte aus dem Land vorgestellt. Kommunen können dort Erfahrungen austauschen, eigene Projekte eintragen oder Partner für neue Kooperationen suchen. Dabei geht es beispielsweise um gemeinsame Lösungen bei Digitalisierung, Feuerwehr, Bauhöfen oder Klimaschutz. Das Land unterstützt die Entwicklung und Betrieb des Portals mit rund 91.000 Euro.
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0: Rund um Kaiserslautern, Pirmasens und Zweibrücken startet der Morgen noch frisch bis neblig. Dazu liegen 9 bis 16 Grad an. Im Laufe des Tages setzt sich dann überall zäher Mix aus Wolken und Auflockerungen durch, mit milden bis warmen Höchstwerten von 22 bis 25 Grad. Besonders in Zweibrücken geht es später am deutlichsten Richtung Sonne, während es in Kaiserslautern und Pirmasens etwas wolkiger bleibt.
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4: Blick auf die Straßen. Aktuell sieht's ganz gut aus, liebe Autofahrer. Momentan ist da noch nicht viel los. Wir wünschen euch eine angenehme Fahrt.
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4: Blitzer haben wir noch keine gemeldet bekommen heute. Falls ihr welche entdeckt, dann meldet sie uns gerne wie immer an die 0631 75 00 4x die 7.
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Hier ist eure Antenne. Schön, dass ihr mit dabei seid. Wir beantworten Fragen, also eure Fragen. Und die heutige Frage kommt von Stefan aus Kaiserslautern. Der wollte nämlich gerne mal wissen, warum sagt man eigentlich bei einem schönen roten Himmel, das Christkind backt schon Plätzchen? Die Antwort gibt's wie immer jetzt.

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0: Direkt in der Stadt gibt's gerade 13 Grad, Tröben meldet 12 Grad und Rosenkopf liegt bei 11 Grad.
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2: Ich bin Katrin Müller. Die Regierung in Moskau wird nach Angaben von Außenminister Lavrov die Goethe-Institute in Russland schließen. Es handle sich um eine Reaktion auf die angekündigte Schließung des russischen Hauses in Berlin, sagte er laut Nachrichtenagentur Interfax. Die Bundesregierung hatte die infolge des Fundes einer Sprengstoffdrohne auf dem Flughafen Leipzig-Halle angekündigt. Der Bundesverband der erneuerbaren Energien hat nach Angriffen auf das Stromnetz in Brandenburg und Nordrhein-Westfalen ein Backup-System für Notfälle im Stromnetz gefordert. Ein vollständiger Schutz sei schwierig, das System müsse so aufgestellt werden, dass Ausfälle weniger Auswirkungen haben, sagte Verbandspräsidentin Ursula Heinen-Esser der Rheinischen Post.
3: Bioenergie und Wasserkraftwerke zum Beispiel könnten nach einem Stromausfall ohne externe Stromversorgung schnell wieder hochgefahren werden. Und auch Batteriespeicher könnten im Ernstfall kurzfristig einspringen und Strom bereitstellen, sagt die Verbandspräsidentin. Es gehe in der aktuellen Lage darum, Risiken zu minimieren und die Auswirkungen so gering wie möglich zu halten. Der Bundesverband der Energie- und Wasserwirtschaft fordert außerdem mehr Überwachung sensibler Bereiche. Diana Kramer, Nachrichtenredaktion.
2: Vor einer möglicherweise entscheidenden Sitzung des VW-Aufsichtsrats ist die Zukunft mehrerer deutscher Werke höchst ungewiss. Medienberichten zufolge soll die Produktion in Emden und Zwickau 2031, im Werk Hannover 2032 und im Audi-Werk Neckarsulm 2034 auslaufen. Dagegen gibt es heftigen Widerstand.
4: Die IG Metall hat die Gerüchte, wonach das Aus für die Werke bereits beschlossen sei, als Zitat Quatsch zurückgewiesen. Der Aufsichtsrat kommt am Freitag zusammen. Zentrales Thema dürften die Zukunfts- und Sparpläne von VW-Chef Blume sein. Die rot-grüne Landesregierung in Niedersachsen will nach eigenen Angaben um alle vier Werke kämpfen. Auch die Ministerpräsidenten von Sachsen und Baden-Württemberg, Kretschmer und Özdemir, halten Schließungen nicht für ausgemacht. David Riemer, Nachrichtenredaktion.
2: Kurz vor der Landtagswahl reist Kanzler Merz erneut für einen Wahlkampftermin nach Sachsen-Anhalt. Er nimmt unter anderem in Leuna an einer Diskussion mit Ministerpräsident und CDU-Spitzenkandidat Schulze teil. Zuvor hatte Merz auch Mecklenburg-Vorpommern besucht und war in Kühlungsborn von Passanten ausgepfiffen und beschimpft worden.
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5: Mit Frederik Stübing, schönen guten Morgen. Städte, Gemeinden und Landkreise in Rheinland-Pfalz können sich künftig über eine neue Online-Plattform besser vernetzen. Auf der Seite zur interkommunalen Zusammenarbeit ikz-rlp.de werden zum Start rund 50 gemeinsame Projekte aus dem Land vorgestellt. Kommunen können dort Erfahrungen austauschen, eigene Projekte eintragen oder Partner für neue Kooperationen suchen. Dabei geht es beispielsweise um gemeinsame Lösungen bei Digitalisierung, Feuerwehr, Bauhöfen oder Klimaschutz. Das Land unterstützt die Entwicklung und Betrieb des Portals mit rund 91.000 Euro. Außerdem in den Regionalnachrichten um halb, Erzütter Straße in Kaiserslautern heute Abend wegen Jubiläumsfeier voll gesperrt. Trickdiebin stiehlt 55-Jähriger an Bushaltestelle in Quaidersbach ein Armband und Pirmasens berät kommende Woche über neue Projekte gegen Gewalt, Antisemitismus und Menschenfeindlichkeit. Ausführliche Nachrichten aus der Region gibt's wieder um halb.
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0: In und rund um Kaiserslautern, Pirmasens und Zweibrücken startet der Tag noch mit etwas Morgengrau und Temperaturen um 11 Grad. Dazu zeigt sich der Himmel meist nur teilweise bewölkt. Im Laufe des Tages wird's dann richtig freundlich, oft sogar ziemlich dicht bewölkt statt grau und nass, mit Höchstwerten von 24 bis 26 Grad. Morgen legt der Spätsommer noch eine Schippe drauf. Dann gehen die Werte Richtung 28 bis knapp 29 Grad.
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6: Auf den Straßen sieht's ganz gut aus momentan. Keine großen Staus, keine großen Probleme. Wir wünschen euch eine gute Fahrt.
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6: Blitzer gibt's momentan keine. Falls ihr welche entdeckt unterwegs, dann meldet sie uns an die 0631 75 00 4x die 7.
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6: Schön, dass ihr mit dabei seid an diesem wunderbaren Donnerstag. Hier ist eure Antenne und wir gucken mal rein in die Kinosäle unserer wunderbaren Kinos. Was läuft da gerade so? Was lohnt sich zu schauen? Haben wir für euch geklärt. Unsere Kinoübersicht gibt's gleich noch zwei Songs.
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Im Valhalla Kino Center in Pirmasens wird es heute Abend komödiantisch und ziemlich turbulent. In Das gewisse Etwas sind Carlo und sein Sohn Alex nach einem Juwelenraub auf der Flucht. Um nicht aufzufliegen, verstecken sie sich ausgerechnet bei einer Reisegruppe junger Erwachsener mit Beeinträchtigungen, die gerade ins Ferienlager aufbricht. Alex gibt sich als Teilnehmer aus, Carlo als Betreuer und aus der Notlüge wird eine Reise, die beide mehr verändert, als sie gedacht hätten. Das gewisse Etwas läuft heute Abend um 20 Uhr im Valhalla Kinocenter in Pirmasens. In der UCI Kinowelt in Kaiserslautern geht es heute Abend in eine Welt nach dem Zusammenbruch. Im Film Das Ende der Sterne hat eine Pandemie einen Großteil der Menschheit ausgelöscht. Hick lebt zurückgezogen in einem Flugzeughangar in Colorado mit seinem Hund, einer alten Kessner und einem Überlebensexperten an seiner

0: Verbrechen. Mutiny läuft heute um 20.15 Uhr im Cinema Europa in Zweibrücken. Und egal für welchen Film ihr euch entscheidet, wir wünschen euch ganz viel Spaß bei eurem Kinobesuch.
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0: Direkt in der Stadt gibt's gerade 13 Grad, Tröben meldet 12 Grad und Rosenkopf liegt bei 11 Grad.
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2: Mit Frederik Stübing, schönen guten Morgen. In Kaiserslautern wird die Erzhütter Straße heute Abend zeitweise voll gesperrt. Grund ist das Dinner in Bund zum 300-jährigen Bestehen des Ortsbezirks Erzhütten-Wiesenthaler Hof. Die Sperrung gilt ab 17.30 Uhr zwischen dem Bereich am Restaurant zum Sepp und der Welschgasse. Voraussichtlich gegen 12:30 in der Nacht soll die Straße wieder freigegeben werden. Verkehrsteilnehmer sollen den Bereich während der Veranstaltung möglichst umfahren. In Quaidersbach ist eine 55-Jährige Opfer eines Trickdiebstahls geworden. Nach Angaben der Polizei wurde die Frau am Dienstag an einer Bushaltestelle von zwei Unbekannten aus einem Auto heraus angesprochen. Eine Frau legt ihr angeblich ein geschenktes Armband ums Handgelenk und soll dabei unbemerkt das echte Armband der 55-Jährigen gestohlen haben. Anschließend fuhren die Täter davon. Der gesamte Vorfall dauerte laut Geschädigter nur etwa eine Minute. Die Polizei sucht jetzt Zeugen. In Pirmasens kommt am kommenden Mittwoch der Begleitausschuss des Bundesprogramms Demokratie Leben zusammen. Vorgestellt werden mehrere geplante Projekte gegen Gewalt, Antisemitismus und für demokratische Werte. Dazu gehören unter anderem Gemeinsam gegen Gewalt, ein Tag der Menschenrechte und ein Jugendprojekt. Im nicht öffentlichen Teil wird anschließend über die Projektanträge abgestimmt. Die öffentliche Sitzung beginnt um 17 Uhr in der Messe Pirmasens. Städte, Gemeinden und Landkreise in Rheinland-Pfalz können sich künftig über eine neue Online-Plattform besser vernetzen. Auf der Seite zur interkommunalen Zusammenarbeit ikz-rlp.de werden zum Start rund 50 gemeinsame Projekte aus dem Land vorgestellt. Kommunen können dort Erfahrungen austauschen, eigene Projekte eintragen oder Partner für neue Kooperationen suchen. Dabei geht es beispielsweise um gemeinsame Lösungen bei Digitalisierung, Feuerwehr, Bauhöfen oder Klimaschutz. Das Land unterstützt die Entwicklung und Betrieb des Portals mit rund 91.000 Euro.
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0: In und rund um Kaiserslautern, Pirmasens und Zweibrücken startet der Tag noch mit etwas Morgengrau und Temperaturen um 11 Grad. Dazu zeigt sich der Himmel meist nur teilweise bewölkt. Im Laufe des Tages wird es dann richtig freundlich, oft sogar ziemlich dicht bewölkt statt grau und nass, mit Höchstwerten von 24 bis 26 Grad. Morgen legt der Spätsommer noch eine Schippe drauf. Dann gehen die Werte Richtung 28 bis knapp 29 Grad.
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4: Blick auf die Straßen. Aktuell sieht's ganz gut aus, liebe Autofahrer. Momentan ist da noch nicht viel los. Wir wünschen euch eine angenehme Fahrt.
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4: Blitzer haben wir noch keine gemeldet bekommen heute. Falls ihr welche entdeckt, dann meldet sie uns gerne wie immer an die 0631 75 00 4x7.
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1: Heute mal eine Entdeckung aus der Welt des Fußballs, denn bei Schalke steht gerade ein Torwart im Sturm und es nicht aus Versehen. Faris Yusufu ist eigentlich Ersatztorwart der zweiten Mannschaft, doch beim kleinen Revierderby gegen Borussia Dortmund kam er eine Viertelstunde vor Schluss als Angreifer auf den Platz. Der Grund ist eine erstaunliche Personalnot. Schalke fehlten 13 verletzte Spieler. Auf der Bank saßen nur 4 fitte Ersatzleute, darunter 2 Torhüter. Trainer Jakob Fimpel machte deshalb aus dem 21-jährigen Yusufu kurzerhand einen Stürmer. Und das inzwischen schon im dritten Ligaspiel hintereinander. Ganz abwegig ist die Idee offenbar nicht. Sein Trainer nennt ihn einen guten Fußballer und lobt besonders seine Stärke bei Kopfbällen. Ein Tor gelang Yusufu bisher allerdings noch nicht. Auch das Derby verlor Schalke mit 1:3. Aber der Plan steht, wenn vorne niemand mehr da ist, ja, dann kommt eben der Mann, der sonst hinten alles hält.
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0: Direkt in der Stadt gibt's gerade 14 Grad, in Bottenbach 13 und in Althornbach 11 Grad.
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2: Ich bin Katrin Müller. Russland schließt nach Angaben von Außenminister Lavrov die Goethe-Institute in Russland. Es handle sich um eine Reaktion auf die angekündigte Schließung des russischen Hauses in Berlin infolge des Fundes einer Sprengstoffdrohne auf dem Flughafen Leipzig-Halle. Das sagte Lavrov der Agentur Interfax zufolge.
3: Das Goethe-Institut hier in Russland ist eine der wenigen noch verbliebenen deutsch-russischen Verbindungen in Krisenzeiten. Filialen gibt es nicht nur hier in Moskau, sondern auch in St. Petersburg und Jekaterinburg. Dass es nun geschlossen wird, ist vor allem für viele europafreundliche und dem Westen gegenüber offene Russen ein schwerer Schlag. Das Goethe-Institut hat nicht nur Kulturveranstaltungen hier in Russland organisiert, sondern verbreitet vor allem auch die deutsche Sprache. Damit soll es nun bald vorbei sein. Aus Moskau, Ulf Mauder.
2: In dieser Woche hat es gleich zwei Angriffe auf die Stromversorgung gegeben, sowohl an einem Umspannwerk in Brandenburg als auch an einem Werk in Bergheim bei Köln. Die Ermittler gehen davon aus, dass beide Vorfälle auf verfassungsfeindliche Sabotage zurückzuführen sind. NRW-Innenminister Reul sprach am Abend im ZDF von deutlichen Parallelen bei den beiden Fällen. Die SPD-Bundestagsfraktion geht in Klausur. Sie will heute und morgen unter anderem über Veränderungen in der Arbeitswelt durch KI und neue Technologien beraten. Stargast ist Schauspieler und Entertainer Harpe Kerkeling.
4: Kerkeling tritt dort nicht etwa als Horst Schlemmer auf, um die Sozialdemokraten zu bespaßen. Es wird seriös. Sein Vortrag zur SPD-Klausur trägt den Titel »Alles Ansichtssache, wo die Toleranz in einer Demokratie ihre Grenzen hat und worauf es jetzt ankommt«. Mit Spannung wird erwartet, ob die Fraktion in ihrer Klausur klar Position bezieht zur geplanten Abschaffung der Rente mit 63 und zur zukünftigen Attestpflicht ab dem ersten Krankheitstag. Zwei Regierungsvorhaben, die die SPD bislang mitträgt, aber wohl gerne kippen würde. Uli Reitinger, Berlin.
2: Mit der Ehrung von Hollywood-Star George Clooney sind die 83. Filmfestspiele Venedig eröffnet worden. Der 65-Jährige erhielt bei der Eröffnungsgala den Goldenen Löwen für sein Lebenswerk. Eröffnet wurde das Festival anschließend mit dem neuen Film des britischen Trainspotting-Regisseurs Danny Boyle.
1: Und jetzt noch mehr Informationen aus unserer Region.
5: Mit Frederik Stübing, schönen guten Morgen. Städte, Gemeinden und Landkreise in Rheinland-Pfalz können sich künftig über eine neue Online-Plattform besser vernetzen. Auf der Seite zur interkommunalen Zusammenarbeit ikz-rlp.de werden zum Start rund 50 gemeinsame Projekte aus dem Land vorgestellt. Kommunen können dort Erfahrungen austauschen, eigene Projekte eintragen oder Partner für neue Kooperationen suchen. Dabei geht es beispielsweise um gemeinsame Lösungen bei Digitalisierung, Feuerwehr, Bauhöfen oder Klimaschutz. Das Land unterstützt die Entwicklung und Betrieb des Portals mit rund 91.000 Euro. Außerdem in den Regionalnachrichten um halb, Erzütter Straße in Kaiserslautern heute Abend wegen Jubiläumsfeier voll gesperrt. Trickdiebin stiehlt 55-Jähriger an Bushaltestelle in Quaidersbach ein Armband und Pirmasens berät kommende Woche über neue Projekte gegen Gewalt, Antisemitismus und Menschenfeindlichkeit. Ausführliche Nachrichten aus der Region gibt's wieder um halb.
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0: In und rund um Kaiserslautern, Pirmasens und Zweibrücken startet der Donnerstagmorgen freundlich bis klar bei 14 Grad. Im Tagesverlauf macht die Sonne ordentlich Tempo, nur zeitweise ziehen mehr Wolken durch und am Nachmittag liegen wir meist bei 23 bis 25 Grad. Gegen Abend kann es in einzelnen Ecken mal einen Hauch Nieselregen geben, insgesamt bleibt es aber mild und ziemlich ruhig.
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6: Auf den Straßen sieht es ganz gut aus momentan. Keine großen Staus, keine großen Probleme. Wir wünschen euch eine gute Fahrt.
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6: Achtung, Blitzer haben wir gemeldet bekommen und zwar an der Vogelweh Richtung Hohenecken, kurz vor Ende der Vogelweh, also dort in so einer Haltebucht, da steht er mal wieder in der 50er-Zone, der fiese Blitzer, das hat uns unter anderem am Mike gemeldet, vielen, vielen Dank dafür und wenn ihr noch was entdeckt, dann meldet es gerne an die 0631 75 00 4 mal die 7.
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6: Hallo zusammen, hier ist eure Antenne und es wird geraved in Kaiserslautern, besser gesagt in Hohenecken und noch besser gesagt am wunderbaren Geltershoog. Jetzt am Wochenende findet Rave am See statt und dort erwartet euch natürlich richtig feinste Sounds zum richtig schönen Upraven, wer genau auflegt, was genau euch bevorsteht und wie ihr durch uns kostenlos an Tickets kommt, verrate ich euch gleich nach zwei Songs.
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0: Sommerabend, Wasser, Beats und das Ganze direkt am Geltershoog. Jetzt am Samstag wird's elektronisch. Beim Rave am See verwandelt sich die Location am Wasser in eine Open-Air-Party für alle, die Lust auf Bass, Festivalgefühle und Tanzen unter freiem Himmel haben. Wer an dem Abend auflegt und was euch sonst noch erwartet, das hört ihr jetzt.
1: Es kommen Claudia Gafflers, Marc Decoder, Heartbeat und Faden. Und wir haben noch eine zweite Date an diesem Tag für euch mit DJ World Mucka. Du kannst natürlich viel erleben am Geltershoog, dadurch, dass die Location ja direkt am See ist.

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0: Direkt in der Stadt gibt's gerade 14 Grad, in Bottenbach 13 und in Althornbach 11 Grad.
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2: Mit Frederik Stübing, schönen guten Morgen. In Kaiserslautern wird die Erzhütter Straße heute Abend zeitweise voll gesperrt. Grund ist das Dinner in Bund zum 300-jährigen Bestehen des Ortsbezirks Erzhütten-Wiesenthaler Hof. Die Sperrung gilt ab 17.30 Uhr zwischen dem Bereich am Restaurant zum Sepp und der Welschgasse. Voraussichtlich gegen 12:30 in der Nacht soll die Straße wieder freigegeben werden. Verkehrsteilnehmer sollen den Bereich während der Veranstaltung möglichst umfahren. In Quaidersbach ist eine 55-Jährige Opfer eines Trickdiebstahls geworden. Nach Angaben der Polizei wurde die Frau am Dienstag an einer Bushaltestelle von zwei Unbekannten aus einem Auto heraus angesprochen. Eine Frau legt ihr angeblich ein geschenktes Armband ums Handgelenk und soll dabei unbemerkt das echte Armband der 55-Jährigen gestohlen haben. Anschließend fuhren die Täter davon. Der gesamte Vorfall dauerte laut Geschädigter nur etwa eine Minute. Die Polizei sucht jetzt Zeugen. In Pirmasens kommt am kommenden Mittwoch der Begleitausschuss des Bundesprogramms Demokratie Leben zusammen. Vorgestellt werden mehrere geplante Projekte gegen Gewalt, Antisemitismus und für demokratische Werte. Dazu gehören unter anderem Gemeinsam gegen Gewalt, ein Tag der Menschenrechte und ein Jugendprojekt. Im nicht öffentlichen Teil wird anschließend über die Projektanträge abgestimmt. Die öffentliche Sitzung beginnt um 17 Uhr in der Messe Pirmasens. Städte, Gemeinden und Landkreise in Rheinland-Pfalz können sich künftig über eine neue Online-Plattform besser vernetzen. Auf der Seite zur interkommunalen Zusammenarbeit ikz-rlp.de werden zum Start rund 50 gemeinsame Projekte aus dem Land vorgestellt. Kommunen können dort Erfahrungen austauschen, eigene Projekte eintragen oder Partner für neue Kooperationen suchen. Dabei geht es beispielsweise um gemeinsame Lösungen bei Digitalisierung, Feuerwehr, Bauhöfen oder Klimaschutz. Das Land unterstützt die Entwicklung und Betrieb des Portals mit rund 91.000 Euro.
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0: In und rund um Kaiserslautern, Pirmasens und Zweibrücken startet der Donnerstagmorgen freundlich bis klar bei 14 Grad. Im Tagesverlauf macht die Sonne ordentlich Tempo, nur zeitweise ziehen mehr Wolken durch und am Nachmittag liegen wir meist bei 23 bis 25 Grad. Gegen Abend kann es in einzelnen Ecken mal einen Hauch Nieselregen geben, insgesamt bleibt es aber mild und ziemlich ruhig.
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4: Blick auf die Straßen. Aktuell sieht es ganz gut aus, liebe Autofahrer. Momentan ist da noch nicht viel los. Wir wünschen euch eine angenehme Fahrt.
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4: Der Blitzer steht in Kaiserslautern, Vogelweh Richtung Hohenecken. In so einer Haltebucht wird mal wieder geknipst. Da steht ein Kastenwagen in der 50er-Zone. Und deswegen bitte Fuß vom Gas. Wenn ihr noch was entdeckt, dann meldet's gerne an uns, an die 0631 75 00 und 4x die 7.
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0: In Sambach gibt's gerade 15 Grad, Kröppen und Walzhausen melden 16 Grad.
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2: Ich bin Katrin Müller. Die Regierung in Moskau wird nach Angaben von Außenminister Lavrov die Goethe-Institute in Russland schließen. Es handle sich um eine Reaktion auf die angekündigte Schließung des russischen Hauses in Berlin, sagte er laut Nachrichtenagentur Interfax. Die Bundesregierung hatte die infolge des Fundes einer Sprengstoffdrohne auf dem Flughafen Leipzig-Halle angekündigt. Der Bundesverband der erneuerbaren Energien hat nach Angriffen auf das Stromnetz in Brandenburg und Nordrhein-Westfalen ein Backup-System für Notfälle im Stromnetz gefordert. Ein vollständiger Schutz sei schwierig, das System müsse so aufgestellt werden, dass Ausfälle weniger Auswirkungen haben, sagte Verbandspräsidentin Ursula Heinen-Esser der Rheinischen Post.
3: Bioenergie und Wasserkraftwerke zum Beispiel könnten nach einem Stromausfall ohne externe Stromversorgung schnell wieder hochgefahren werden. Und auch Batteriespeicher könnten im Ernstfall kurzfristig einspringen und Strom bereitstellen, sagt die Verbandspräsidentin. Es gehe in der aktuellen Lage darum, Risiken zu minimieren und die Auswirkungen so gering wie möglich zu halten. Der Bundesverband der Energie- und Wasserwirtschaft fordert außerdem mehr Überwachung sensibler Bereiche. Diana Kramer, Nachrichtenredaktion.
2: Vor einer möglicherweise entscheidenden Sitzung des VW-Aufsichtsrats ist die Zukunft mehrerer deutscher Werke höchst ungewiss. Medienberichten zufolge soll die Produktion in Emden und Zwickau 2031, im Werk Hannover 2032 und im Audi-Werk Neckarsulm 2034 auslaufen. Dagegen gibt es heftigen Widerstand.
4: Die IG Metall hat die Gerüchte, wonach das Aus für die Werke bereits beschlossen sei, als Zitat Quatsch zurückgewiesen. Der Aufsichtsrat kommt am Freitag zusammen. Zentrales Thema dürften die Zukunfts- und Sparpläne von VW-Chef Blume sein. Die rot-grüne Landesregierung in Niedersachsen will nach eigenen Angaben um alle vier Werke kämpfen. Auch die Ministerpräsidenten von Sachsen und Baden-Württemberg, Kretschmer und Özdemir, halten Schließungen nicht für ausgemacht. David Riemer, Nachrichtenredaktion.
2: Kurz vor der Landtagswahl reist Kanzler Merz erneut für einen Wahlkampftermin nach Sachsen-Anhalt. Er nimmt unter anderem in Leuna an einer Diskussion mit Ministerpräsident und CDU-Spitzenkandidat Schulze teil. Zuvor hatte Merz auch Mecklenburg-Vorpommern besucht und war in Kühlungsborn von Passanten ausgepfiffen und beschimpft worden.
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5: Mit Frederik Stübing, schönen guten Morgen. Städte, Gemeinden und Landkreise in Rheinland-Pfalz können sich künftig über eine neue Online-Plattform besser vernetzen. Auf der Seite zur interkommunalen Zusammenarbeit ikz-rlp.de werden zum Start rund 50 gemeinsame Projekte aus dem Land vorgestellt. Kommunen können dort Erfahrungen austauschen, eigene Projekte eintragen oder Partner für neue Kooperationen suchen. Dabei geht es beispielsweise um gemeinsame Lösungen bei Digitalisierung, Feuerwehr, Bauhöfen oder Klimaschutz. Das Land unterstützt die Entwicklung und Betrieb des Portals mit rund 91.000 Euro. Außerdem in den Regionalnachrichten um halb, Erzütter Straße in Kaiserslautern heute Abend wegen Jubiläumsfeier voll gesperrt. Trickdiebin stiehlt 55-Jähriger an Bushaltestelle in Quaidersbach ein Armband und Pirmasens berät kommende Woche über neue Projekte gegen Gewalt, Antisemitismus und Menschenfeindlichkeit. Ausführliche Nachrichten aus der Region gibt's wieder um halb.
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0: Zwischen Kaiserslautern, Pirmasens und Zweibrücken geht's heute Morgen noch freundlich los. 17 Grad, teils grau, teils lockere Wolken. Im Tagesverlauf wird's dann überall spürbar milder und bis zum Nachmittag knapp sommerlich mit 24 bis 26 Grad. Dabei bleibt es meist trocken, nur der Himmel macht zwischendurch auf eher bedeckt als strahlend.
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6: Auf den Straßen sieht es ganz gut aus momentan. Keine großen Staus, keine großen Probleme. Wir wünschen euch eine gute Fahrt.
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6: Blitzer haben wir zweierlei in Kaiserslautern. Und zwar einmal an der TSG in Fahrtrichtung Dunkeltälchen. Dort steht in der 30er-Zone ein silberner Kastenwagen. Das hat uns unter anderem Dirk aus Kaiserslautern gemeldet. Und wir haben einen Blitzer stehen, Vogelweh, Fahrtrichtung Hohenecken. Kurz vor Ende der Vogelweh in so einer Parkbucht steht der dort in der 50er-Zone. Und wenn ihr noch was entdeckt, ja, dann meldet es doch gerne wie immer an die 0631 75 00 4 mal die 7.
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6: Im Kongresscenter Ramstein gibt es wunderbarste Veranstaltungen und wenn natürlich eine neue Spielzeit angekündigt wird, sind wir direkt am Start und wollen euch die präsentieren. Deswegen waren wir beim Pressetermin und was euch bevorsteht und alles Weitere gibt es gleich zu hören nach zwei Songs.
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0: Vorhang auf für eine neue Spielzeit im Kongresscenter Rammstein. Das neue Programm ist veröffentlicht und in den nächsten Monaten ist wieder einiges los. Einen Überblick gibt uns Geschäftsführer Andreas Gumann.
1: Ja, roundabout sind wir so bei 50 Veranstaltungen. Wir haben vom Theater bis hin zur Comedy, bis hin zu Konzerte, Tribute-Konzerte, aber auch andere Konzerte und Kabarett und Klassikkonzert eigentlich für jeden was dabei. Highlights, wie gesagt, haben wir im Nutzelbras zum Beispiel wieder dabei, Kapelle der Kapellmeister, aber auch viele Comedians, die immer wieder toll ankommen, aber auch die ganze Kinderveranstaltung, die immer auch ganz toll ankommen bei den Kindern.
0: Nicht nur das Programm ist neu, auch im Hause selbst hat sich in den vergangenen Zeiten einiges getan. Das Kongresscenter wurde in den letzten Jahren nämlich Schritt für Schritt modernisiert. Was dieses Jahr bereits gemacht wurde, erklärt Bürgermeister Ralf Hechler.
2: In diesem Jahr geht es um die Barrierefreiheit zur Westseite hin, wo die Gastronomie ist, dass man auch einfach auch eine Behindertentoilette auf der Etage hat, dass man nicht das ganze Haus reisen muss, aber natürlich dann auch, dass man ebenerdig in den Veranstaltungsraum kommen kann. Das ist uns ganz wichtig und dabei haben wir noch gleichzeitig die energetische Sanierung bei der Volksfahrt betrieben. Die Dächer sind neu gedämmt, neu eingedeckt, die Fassaden sind neu gemacht. Ja, und bis Mai nächstes Jahr wollen wir mit dieser Etappe dann auch fertig sein.
0: Und ganz fertig ist das Ganze noch nicht. Auch aktuell in den kommenden Monaten wird weiter investiert, unter anderem in mehr Barrierefreiheit und die energetische Sanierung.
2: Photovoltaik aufs Dach natürlich noch, die Energie nochmal optimal die Bilanz zu verbessern, aber sind wir auf einem guten Weg, sehr guten Weg. Das Haus ist jetzt fast komplett saniert und ja, wenn man hier reinkommt, das sieht nicht aus wie 40 Jahre. Wir haben ja dieses Jahr 40. Geburtstag gefeiert und das Kongresscenter steht da wie geleckt und das wollen wir auch in Zukunft so lassen und dementsprechend mit einem tollen Programm auch dafür sorgen, dass es auch in den Fokus rückt, wo es hingehört.
0: Also neue Spielzeit im Kongress.

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0: In Sambach gibt es gerade 15 Grad, Kröppen und Walzhausen melden 16 Grad.
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2: Mit Frederik Stübing, schönen guten Morgen. In Kaiserslautern wird die Erzhütter Straße heute Abend zeitweise voll gesperrt. Grund ist das Dinner in Bund zum 300-jährigen Bestehen des Ortsbezirks Erzhütten-Wiesenthaler Hof. Die Sperrung gilt ab 17.30 Uhr zwischen dem Bereich am Restaurant zum Sepp und der Welschgasse. Voraussichtlich gegen 12:30 in der Nacht soll die Straße wieder freigegeben werden. Verkehrsteilnehmer sollen den Bereich während der Veranstaltung möglichst umfahren. In Quaidersbach ist eine 55-Jährige Opfer eines Trickdiebstahls geworden. Nach Angaben der Polizei wurde die Frau am Dienstag an einer Bushaltestelle von zwei Unbekannten aus einem Auto heraus angesprochen. Eine Frau legte ihr angeblich ein geschenktes Armband ums Handgelenk und soll dabei unbemerkt das echte Armband der 55-Jährigen gestohlen haben. Anschließend fuhren die Täter davon. Der gesamte Vorfall dauerte laut Geschädigter nur etwa eine Minute. Die Polizei sucht jetzt Zeugen. In Pirmasens kommt am kommenden Mittwoch der Begleitausschuss des Bundesprogramms Demokratie Leben zusammen. Vorgestellt werden mehrere geplante Projekte gegen Gewalt, Antisemitismus und für demokratische Werte. Dazu gehören unter anderem Gemeinsam gegen Gewalt, ein Tag der Menschenrechte und ein Jugendprojekt. Im nicht öffentlichen Teil wird anschließend über die Projektanträge abgestimmt. Die öffentliche Sitzung beginnt um 17 Uhr in der Messe Pirmasens. Städte, Gemeinden und Landkreise in Rheinland-Pfalz können sich künftig über eine neue Online-Plattform besser vernetzen. Auf der Seite zur interkommunalen Zusammenarbeit ikz-rlp.de werden zum Start rund 50 gemeinsame Projekte aus dem Land vorgestellt. Kommunen können dort Erfahrungen austauschen, eigene Projekte eintragen oder Partner für neue Kooperationen suchen. Dabei geht es beispielsweise um gemeinsame Lösungen bei Digitalisierung, Feuerwehr, Bauhöfen oder Klimaschutz. Das Land unterstützt die Entwicklung und Betrieb des Portals mit rund 91.000 Euro.
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0: Zwischen Kaiserslautern, Pirmasens und Zweibrücken geht's heute Morgen noch freundlich los. 17 Grad, teils grau, teils lockere Wolken. Im Tagesverlauf wird's dann überall spürbar milder und bis zum Nachmittag knapp sommerlich mit 24 bis 26 Grad. Dabei bleibt es meist trocken, nur der Himmel macht zwischendurch auf eher bedeckt als strahlend.
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4: Blick auf die Straßen. Aktuell sieht es ganz gut aus, liebe Autofahrer. Momentan ist da noch nicht viel los. Wir wünschen euch eine angenehme Fahrt.
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4: Geblitzt wird in Kaiserslautern einmal an der TSG, wenn ihr in Fahrtrichtung Dunkeltälchen unterwegs seid. Dort steht ein Kastenwagen in der 30er-Zone, hat uns unter anderem Dirk gemeldet. Und wir haben einen Blitzer Vogelweh Richtung Hohenecken in einer Parkbucht. Dort wird geknipst in der 50er-Zone. Danke unter anderem an Mike fürs Melden. Und wenn ihr noch was entdeckt, ja, dann meldet uns gerne wie immer an die 0631 75 00 und 4x die 7. Wir wünschen euch eine gute Fahrt.
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2: Hier entsteht Musik direkt auf der Bühne. Bei der offenen Jazz-Session im Bänderhof sind heute Abend neue Musiker und neugierige Zuhörer willkommen. Los geht's um 20.30 Uhr in der Richard-Wagner-Straße 74 in Kaiserslautern. Gespielt wird bis Mitternacht, Eintritt ist frei. Klappstuhl mitbringen, Popcorn schnappen und unter freiem Himmel lachen. Heute läuft beim Pirmasenser Schlossplatz-Kino die Western-Komödie Das Kanu des Manitou. Filmstart ist um 20.30 Uhr auf dem Schlossplatz in der Hauptstraße 15. Bei schlechtem Wetter geht's einfach in die Lutherkirche. Eintritt ist auch hier frei. In Kaiserslautern könnt ihr morgen nicht nur erkunden, sondern auch probieren. Der Rundgang KL Erleben und Genießen verbindet nämlich Stadtgeschichten mit Überraschungen und kleinen Kostproben. Treffpunkt ist am Freitag um 17 Uhr vor der Touristinfo in der Fruchthalstraße 14. Die Tour kostet 16 Euro und anmelden könnt ihr euch per Mail an da-g-ich-mit@kaiserslautern.de. Und Charleston Foxtrott und der Klang alter Grammophonplatten ziehen am Samstag in die Zweibrücker Festhalle ein. Das originale Prague Syncopated Orchestra spielt Jazz und Blues in den goldenen 20ern auf historischen Instrumenten. Beginn ist am 5. September um 19.30 Uhr in der Saarlandstraße 9. Karten kosten je nach Platz 25 bis 31 Euro und sind über ticket-regional.de erhältlich. Habt ihr noch was für die Veranstaltungstipps? Dann schickt uns doch gerne alle Infos an die 0631 75 00 4x die 7.
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0: In Rosenkopf gibt's gerade 17 Grad, in Lohnsfeld 18 und in Winzeln auch 18 Grad.
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2: Ich bin Katrin Müller. Die Spritpreise hatten wieder deutlich zugelegt. Gestern erreichte der Preis für Superbenzin der Sorte E10 dann einen Höchststand. Der Preis für einen Liter stieg im bundesweiten Tagesdurchschnitt auf gut 2,21 Euro und übertraf damit den bisherigen Rekord von rund 2,20 Euro aus dem März 2022, heißt es vom ADAC. Hintergrund sind die jüngsten militärischen Auseinandersetzungen im Irankrieg. Nach Angriffen auf das Stromnetz in Südbrandenburg und Nordrhein-Westfalen geht die Suche nach dem Motiv und den Tätern weiter. Wer dahinter steckt, ist weiter unklar. Die Ermittler sehen aber Parallelen.
3: Die Ermittler gehen davon aus, dass beide Vorfälle auf verfassungsfeindliche Sabotage zurückzuführen sind. Während die Ermittlungen noch laufen, werden die Rufe lauter, mehr in den Schutz der kritischen Infrastruktur zu investieren. Gefordert werden zum Beispiel mehr Rechte für Betreiber und ein Backup-System für Notfälle im Stromnetz. Fiona Reinhardt, Nachrichtenredaktion.
2: Russland schließt nach Angaben von Außenminister Lavrov das Goethe-Institut in Russland. Es handle sich um eine Reaktion auf die angekündigte Schließung des russischen Hauses in Berlin infolge des Fundes einer Sprengstoffdrohne auf dem Flughafen Leipzig-Halle. Das sagte Lavrov laut Agentur Interfax.
4: Das Goethe-Institut hier in Russland ist eine der wenigen noch verbliebenen deutsch-russischen Verbindungen in Krisenzeiten. Filialen gibt es nicht nur hier in Moskau, sondern auch in St. Petersburg und Jekaterinburg. Dass es nun geschlossen wird, ist vor allem für viele europafreundliche und dem Westen gegenüber offene Russen ein schwerer Schlag. Das Goethe-Institut hat nicht nur Kulturveranstaltungen hier in Russland organisiert, sondern verbreitet vor allem auch die deutsche Sprache. Damit soll es nun bald vorbei sein. Aus Moskau, Ulf Mauder.
2: Mauersegler, Schwarzmilane, Nachtigallen, viele Vogelarten sind schon gen Süden gezogen oder gerade unterwegs. Der große Vogelzug steht aber noch bevor. Derzeit sammeln sich erste Kraniche an ihren großen Rastplätzen im Nordosten von Deutschland. Laut Experten gibt es hierzulande mehr als 13.000 Brutpaare. Und bis Oktober rasten für den Herbstzug dann mindestens 200.000 bis 300.000 Kraniche gleichzeitig. Die meisten davon aus Skandinavien, Polen und dem Baltikum.
1: Und jetzt noch mehr Informationen aus unserer Region.
5: Mit Frederik Stübing, schönen guten Tag. Städte, Gemeinden und Landkreise in Rheinland-Pfalz können sich künftig über eine neue Online-Plattform besser vernetzen. Auf der Seite zur interkommunalen Zusammenarbeit ikz-rlp.de werden zum Start rund 50 gemeinsame Projekte aus dem Land vorgestellt. Kommunen können dort Erfahrungen austauschen, eigene Projekte eintragen oder Partner für neue Kooperationen suchen. Dabei geht es beispielsweise um gemeinsame Lösungen bei Digitalisierung, Feuerwehr, Bauhöfen oder Klimaschutz. Das Land unterstützt die Entwicklung und Betrieb des Portals mit rund 91.000 Euro. Außerdem in den Regionalnachrichten um halb, Erzütter Straße in Kaiserslautern heute Abend wegen Jubiläumsfeier voll gesperrt. Trägt die Wind stiehlt 55-Jähriger an Bushaltestelle in Quaidersbach ein Armband und Pirmasens berät kommende Woche über neue Projekte gegen Gewalt, Antisemitismus und Menschenfeindlichkeit. Ausführliche Nachrichten aus der Region gibt's wieder um halb.
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0: Rund um Kaiserslautern, Winsberg und Dellfeld startet der Vormittag noch freundlich bis bedeckt bei 18 bis 19 Grad. Heute Mittag und am Nachmittag geht's dann auf 23 bis 25 Grad rauf. Dabei bleibt es meist wolkig, aber trocken und angenehm mild. Morgen legt die Region noch eine Schippe drauf. Dann sind verbreitet 26 bis 27 Grad drin.
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6: Auf den Straßen sieht es ganz gut aus momentan. Keine großen Staus, keine großen Probleme. Wir wünschen euch eine gute Fahrt.
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6: Blitzer haben wir zweierlei in Kaiserslautern. Und zwar einmal an der TSG in Fahrtrichtung Dunkeltälchen. Dort steht in der 30er-Zone ein silberner Kastenwagen. Das hat uns unter anderem Dirk aus Kaiserslautern gemeldet. Und wir haben einen Blitzer stehen, Vogelweh, Fahrtrichtung Hohenecken. Kurz vor Ende der Vogelweh in so einer Parkbucht steht der dort in der 50er-Zone. Und wenn ihr noch was entdeckt, ja, dann meldet es doch gerne wie immer an die 0631 75 00 4x7.
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6: kurz nach 10. Schönen guten Morgen oder Mittag, Vormittag, je nachdem. Hier ist eure Antenne und zum Tässchen Kaffee dazu gibt es vielleicht heute am Nachmittag noch eine Tüte Popcorn, ein leckeres Kaltgetränk eurer Wahl oder ein paar Nachos oder sowas. Denn im Kino, da kann man das am besten essen vor einem richtig guten Film. Und was gerade in unseren wunderbaren Kinos läuft, das hört ihr gleich nach 2 Songs.
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0: im Valhalla Kino Center in Pirmasens wird es heute Abend komödiantisch und ziemlich turbulent. In Das gewisse Etwas sind Carlo und sein Sohn Alex nach einem Juwelenraub auf der Flucht. Um nicht aufzufliegen, verstecken sie sich ausgerechnet bei einer Reisegruppe junger Erwachsener mit Beeinträchtigung, die gerade ins Ferienlager aufbricht. Alex gibt sich als Teilnehmer aus, Carlo als Betreuer und aus der Notlüge wird eine Reise, die beide mehr verändert, als sie gedacht hätten. Das gewisse Etwas läuft heute Abend um 20 Uhr im Valhalla Kinocenter in Pirmasens. In der UCI-Kinowelt in Kaiserslautern geht es heute Abend in eine Welt nach dem Zusammenbruch. Im Film Das Ende der Sterne hat eine Pandemie einen Großteil der Menschheit ausgelöscht. Hick lebt zurückgezogen in einem Flugzeughangar in Colorado mit seinem Hund, einer alten Kessner und einem Überlebensexperten an seiner Seite. Als er plötzlich ein Funksignal empfängt, wächst in ihm die Hoffnung, dass dort draußen doch noch mehr Leben ist. Das Ende der Sterne läuft heute um 20.10 Uhr in der UCI-Kinowelt in Kaiserslautern. Im Cinema Europa in Zweibrücken wird es heute Abend direkt actionreich. Im Film Mutiny gerät Cole Reed in einen Albtraum aus Mord, Flucht und Verschwörung. Nachdem sein milliardenschwerer Chef getötet wird, steht plötzlich Cole selbst unter Verdacht. Um seinen Namen reinzuwaschen, landet er auf einem Frachtschiff und merkt schnell, dass hinter dem Anschlag deutlich mehr steckt als ein einzelnes Verbrechen. Mutiny läuft heute um 20.15 Uhr im Cinema Europa in Zweibrücken. Und egal für welchen Film ihr euch entscheidet, wir wünschen euch ganz viel Spaß bei eurem Kinobesuch.
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0: In Rosenkopf gibt's gerade 17 Grad, in Lohnsfeld 18 und in Winzeln auch 18 Grad.
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2: Mit Frederik Stübing, schönen guten Tag. In Kaiserslautern wird die Erzhütter Straße heute Abend zeitweise voll gesperrt. Grund ist das Dinner in Bund zum 300-jährigen Bestehen des Ortsbezirks Erzhütten-Wiesenthaler Hof. Die Sperrung gilt ab 17.30 Uhr zwischen dem Bereich am Restaurant zum Sepp und der Welschgasse. Voraussichtlich gegen 12:30 in der Nacht soll die Straße wieder freigegeben werden. Verkehrsteilnehmer sollen den Bereich während der Veranstaltung möglichst umfahren. In Quaidersbach ist eine 55-Jährige Opfer eines Trickdiebstahls geworden. Nach Angaben der Polizei wurde die Frau am Dienstag an einer Bushaltestelle von zwei Unbekannten aus einem Auto heraus angesprochen. Eine Frau legte ihr angeblich ein geschenktes Armband ums Handgelenk und soll dabei unbemerkt das echte Armband der 55-Jährigen gestohlen haben. Anschließend fuhren die Täter davon. Der gesamte Vorfall dauerte laut Geschädigter nur etwa eine Minute. Die Polizei sucht jetzt Zeugen. In Pirmasens kommt am kommenden Mittwoch der Begleitausschuss des Bundesprogramms Demokratie leben zusammen. Vorgestellt werden mehrere geplante Projekte gegen Gewalt, Antisemitismus und für demokratische Werte. Dazu gehören unter anderem Gemeinsam gegen Gewalt, ein Tag der Menschenrechte und ein Jugendprojekt. Im nicht öffentlichen Teil wird anschließend über die Projektanträge abgestimmt. Die öffentliche Sitzung beginnt um 17 Uhr in der Messe Pirmasens. Städte, Gemeinden und Landkreise in Rheinland-Pfalz können sich künftig über eine neue Online-Plattform besser vernetzen. Auf der Seite zur interkommunalen Zusammenarbeit ikz-rlp.de werden zum Start rund 50 gemeinsame Projekte aus dem Land vorgestellt. Kommunen können dort Erfahrungen austauschen, eigene Projekte eintragen oder Partner für neue Kooperationen suchen. Dabei geht es beispielsweise um gemeinsame Lösungen bei Digitalisierung, Feuerwehr, Bauhöfen oder Klimaschutz. Das Land unterstützt die Entwicklung und Betrieb des Portals mit rund 91.000 Euro.
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0: Rund um Kaiserslautern, Winsberg und Dellfeld startet der Vormittag noch freundlich bis bedeckt bei 18 bis 19 Grad. Heute Mittag und am Nachmittag geht's dann auf 23 bis 25 Grad rauf. Dabei bleibt es meist wolkig, aber trocken und angenehm mild. Morgen legt die Region noch eine Schippe drauf. Dann sind verbreitet 26 bis 27 Grad drin.
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3: Blick auf die Straßen. Aktuell sieht's ganz gut aus, liebe Autofahrer. Momentan ist da noch nicht viel los. Wir wünschen euch eine angenehme Fahrt.
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3: Geblitzt wird in Kaiserslautern einmal an der TSG, wenn ihr in Fahrtrichtung Dunkeltälchen unterwegs seid. Dort steht ein Kastenwagen in der 30er-Zone, hat uns unter anderem Dirk gemeldet. Und wir haben einen Blitzer Vogelweh Richtung Hohenecken in einer Parkbucht. Dort wird geknipst in der 50er-Zone. Danke unter anderem an Mike fürs Melden. Und wenn ihr noch was entdeckt, ja, dann meldet es uns gerne wie immer an die 0631 75 00 und 4x die 7. Wir wünschen euch eine gute Fahrt.
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0: In Erlenbach gibt's 21 Grad, Bottenbach und Riedeberg liegen bei 20 Grad.
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2: Ich bin Katrin Müller. Nachdem wieder auf Flammen des Iran-Kriegs sind die Spritpreise erneut gestiegen. Superbenzin der Sorte E10 kostete laut ADAC im bundesweiten Tagesdurchschnitt gestern etwa 2,21 Euro pro Liter. Das ist ein neuer Höchststand und übertraf den bisherigen Rekord aus März 2022.
3: Die USA hatten vor wenigen Tagen ihre Angriffe auf den Iran wieder aufgenommen. Der wiederum reagiert mit Gegenangriffen und diese neue Eskalation hat die Rohölpreise wieder in die Höhe getrieben. Obendrauf kommt das Niedrigwasser am Rhein. Das sorgt für höhere Transportkosten und auch das macht sich an den Preisen an der Tanksäule bemerkbar. Autofahrer müssen also weiterhin tiefer in die Tasche greifen und Entlastung ist nicht in Sicht. Eine Neuauflage des Tankrabatts, der bis Ende Juni galt, hat die Bundesregierung bisher abgelehnt. Fiona Reinhardt, Nachrichtenredaktion.
2: Bundesaußenminister Wadephul hat die von Moskau angekündigte Schließung der Goethe-Institute in Russland bedauert. Das Goethe-Institut mache sich jeden Tag um Kulturbeziehungen und gesellschaftlichen Austausch zwischen Russland und Deutschland verdient. Die nun von Moskau angekündigte Maßnahme sei sehr bedauerlich, denn sie schade den Beziehungen weiter, kritisierte Wadephul. Nach einer Brandattacke auf eine Baustelle in München vermutet das Bayerische Landeskriminalamt einen Anschlagsversuch gegen ein Unternehmen aus dem Rüstungsbereich. Es handelt sich dabei wohl um Rode und Schwarz. Es werde wegen eines politischen Hintergrunds ermittelt, sagte ein Sprecher des LKA.
4: Ein Zeuge hatte gegen Mitternacht die Polizei alarmiert, weil aus einem Auto Brandsätze geworfen worden sind. Einer davon hat im Bereich von Baucontainern gezündet. Einen weiteren haben Spezialkräfte unschädlich gemacht. Wenig später wurden in der Nähe eine 28-jährige Frau und ein 38-jähriger Mann aus Bulgarien festgenommen. Das Betriebsgelände selbst sei nicht betroffen gewesen, sagte eine Konzernsprecherin der ARD. Aus München, Sebastian Will.
2: Mehr Geld und einige Extras. Tarifverträge zahlen sich laut einer Studie der gewerkschaftlichen Hans-Böckler-Stiftung für Auszubildende besonders aus. Nach einer Auswertung des WSI-Tarifarchivs liegen im ersten Ausbildungsjahr die Vergütungen in 20 untersuchten Tarifbranchen gut 440 Euro über dem gesetzlich festgelegten Minimum. Die Differenz bleibt über die gesamte Ausbildungsdauer ungefähr gleich.
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5: Über Kaiserslautern, Pirmasens und Zweibrücken hängt heute Vormittag erstmal noch ziemlich viel graue Decke. Dazu liegen die Temperaturen meist bei 17 bis 20 Grad. Im Tagesverlauf geht's aber spürbar hoch und am Nachmittag sind in der Region rund 21 bis 24 Grad drin. Vereinzelt mischt sich kurz mal leichter Regen unter die Wolken, sonst bleibt's meist trocken und eher zäh bedeckt.
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6: Auf den Straßen sieht es ganz gut aus momentan. Keine großen Staus, keine großen Probleme. Wir wünschen euch eine gute Fahrt.
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6: Blitzer haben wir zweierlei in Kaiserslautern. Und zwar einmal an der TSG in Fahrtrichtung Dunkeltältchen. Dort steht in der 30er-Zone ein silberner Kastenwagen. Das hat uns unter anderem Dirk aus Kaiserslautern gemeldet. Und wir haben einen Blitzer stehen, Vogelweh, Fahrtrichtung Hohenecken. Kurz vor Ende der Vogelweh in so einer Parkbucht steht der dort in der 50er-Zone. Und wenn ihr noch was entdeckt, ja, dann meldet es doch gerne wie immer an die 0631 75 00 4x7.
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6: Hallo zusammen, hier ist eure Antenne und es wird geraved in Kaiserslautern, besser gesagt in Hohenecken und noch besser gesagt am wunderbaren Geltersburg. Jetzt am Wochenende findet Rave am See statt und dort erwartet euch natürlich richtig feinste Sounds zum richtig schön abraven, wer genau auflegt, was genau euch bevorsteht und wie ihr durch uns kostenlos an Tickets kommt, verrate ich euch gleich nach zwei Songs.
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0: 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Jetzt am Samstag wird's elektronisch. Beim Rave am See verwandelt sich die Location am Wasser in eine Open-Air-Party für alle, die Lust auf Bass, Festivalgefühle und Tanzen unter freiem Himmel haben. Wer an dem Abend auflegt und was euch sonst noch erwartet, das hört ihr jetzt.
1: 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Wir haben natürlich Drinks, es gibt Festivalstände.
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0: In Erlenbach gibt es 21 Grad, Bottenbach und Riedeberg liegen bei 20 Grad.
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2: Mit Frederik Stübing, schönen guten Tag. In Kaiserslautern wird die Erzhütter Straße heute Abend zeitweise voll gesperrt. Grund ist das Dinner in Bund zum 300-jährigen Bestehen des Ortsbezirks Erzhütten-Wiesenthaler Hof. Die Sperrung gilt ab 17.30 Uhr zwischen dem Bereich am Restaurant zum Sepp und der Welschgasse. Voraussichtlich gegen 12:30 in der Nacht soll die Straße wieder freigegeben werden. Verkehrsteilnehmer sollen den Bereich während der Veranstaltung möglichst umfahren. In Quaidersbach ist eine 55-Jährige Opfer eines Trickdiebstahls geworden. Nach Angaben der Polizei wurde die Frau am Dienstag an einer Bushaltestelle von zwei Unbekannten aus einem Auto heraus angesprochen. Eine Frau legt ihr angeblich ein geschenktes Armband ums Handgelenk und soll dabei unbemerkt das echte Armband der 55-Jährigen gestohlen haben. Anschließend fuhren die Täter davon. Der gesamte Vorfall dauerte laut Geschädigter nur etwa eine Minute. Die Polizei sucht jetzt Zeugen. In Pirmasens kommt am kommenden Mittwoch der Begleitausschuss des Bundesprogramms Demokratie Leben zusammen. Vorgestellt werden mehrere geplante Projekte gegen Gewalt, Antisemitismus und für demokratische Werte. Dazu gehören unter anderem Gemeinsam gegen Gewalt, ein Tag der Menschenrechte und ein Jugendprojekt. Im nicht öffentlichen Teil wird anschließend über die Projektanträge abgestimmt. Die öffentliche Sitzung beginnt um 17 Uhr in der Messe Pirmasens. Städte, Gemeinden und Landkreise in Rheinland-Pfalz können sich künftig über eine neue Online-Plattform besser vernetzen. Auf der Seite zur interkommunalen Zusammenarbeit ikz-rlp.de werden zum Start rund 50 gemeinsame Projekte aus dem Land vorgestellt. Kommunen können dort Erfahrungen austauschen, eigene Projekte eintragen oder Partner für neue Kooperationen suchen. Dabei geht es beispielsweise um gemeinsame Lösungen bei Digitalisierung, Feuerwehr, Bauhöfen oder Klimaschutz. Das Land unterstützt die Entwicklung und Betrieb des Portals mit rund 91.000 Euro.
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0: Über Kaiserslautern, Pirmasens und Zweibrücken hängt heute Vormittag erstmal noch ziemlich viel graue Decke. Dazu liegen die Temperaturen meist bei 17 bis 20 Grad. Im Tagesverlauf geht's aber spürbar hoch und am Nachmittag sind in der Region rund 21 bis 24 Grad drin. Vereinzelt mischt sich kurz mal leichter Regen unter die Wolken, sonst bleibt's meist trocken und eher zäh bedeckt.
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3: Blick auf die Straßen. Aktuell sieht's ganz gut aus, liebe Autofahrer. Momentan ist da noch nicht viel los. Wir wünschen euch eine angenehme Fahrt.
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3: Geblitzt wird in Kaiserslautern einmal an der TSG, wenn ihr in Fahrtrichtung Dunkeltälchen unterwegs seid. Dort steht ein Kastenwagen in der 30er-Zone, hat uns unter anderem Dirk gemeldet. Und wir haben einen Blitzer Vogelweh Richtung Hohenecken in einer Parkbucht. Dort wird geknipst in der 50er-Zone. Danke unter anderem an Mike fürs Melden. Und wenn ihr noch was entdeckt, ja, dann meldet uns gerne wie immer an die 0631 75 00 und 4x die 7. Wir wünschen euch eine gute Fahrt.
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0: Hier ist eure Antenne. Schön, dass ihr mit dabei seid. Wir beantworten Fragen, also eure Fragen. Und die heutige Frage kommt von Stefan aus Kaiserslautern. Der wollte nämlich gerne mal wissen, warum sagt man eigentlich bei einem schönen roten Himmel, das Christkind backt schon Plätzchen? Die Antwort gibt's wie immer jetzt.
1: 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Hab gar nichts verstanden.
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0: Gerade wenn es kälter wird, also man in Richtung Winter geht, sieht man manchmal einen richtig knallroten Himmel. Und vielleicht haben ja auch schon eure Eltern oder Großeltern gesagt, schau mal, das Christkind, das backt schon Plätzchen. Aber warum eigentlich? Es steckt dahinter eine alte, vor allem mündlich weitergegebene Weihnachtsgeschichte. Das kräftige Rot am Himmel erinnert nämlich die Menschen früher an das Feuer und das Glühen eines großen Backofens. Und weil eben in der Adventszeit natürlich auch Plätzchen gebacken wurden, entstand für die Kinder eben die schöne Vorstellung, da oben, da hockt das Christkind in seiner himmlischen Backstube und hat vielleicht sogar auch vergessen, die Ofentür zuzumachen. Und deshalb leuchtet der ganze Himmel rot. Die physikalische Erklärung ist ein bisschen weniger märchenhaft. Wenn die Sonne tief steht, muss das Licht einen besonders langen Weg durch unsere Atmosphäre zurücklegen. Blaues und grünes Licht wird dabei stärker gestreut und übrig bleiben vor allem die Rot- und die Orangetöne. Also, wenn es kälter wird und der Himmel plötzlich aussieht, als würde er brennen, müssen wir vielleicht mal ganz besonders unser Näschen spitzen, ob wir da frische Plätzchen riechen oder ob das Sonnenlicht einfach nur einen langen Weg zurücklegen muss. Ich hoffe ja auf Plätzchen.
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0: Sambach gibt gerade 21 Grad, in Gersbach und Wiesbach liegen wir bei 22 Grad.
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2: Ich bin Katrin Müller. Die Spritpreise hatten wieder deutlich zugelegt. Gestern erreichte der Preis für Superbenzin der Sorte E10 dann einen Höchststand. Der Preis für einen Liter stieg im bundesweiten Tagesdurchschnitt auf gut 2,21 Euro und übertraf damit den bisherigen Rekord von rund 2,20 Euro aus dem März 2022, heißt es vom ADAC. Hintergrund sind die jüngsten militärischen Auseinandersetzungen im Irankrieg. Nach Angriffen auf das Stromnetz in Südbrandenburg und Nordrhein-Westfalen geht die Suche nach dem Motiv und den Tätern weiter. Wer dahinter steckt, ist weiter unklar. Die Ermittler sehen aber Parallelen.
3: Laut den Behörden wurden in beiden Fällen in der Nähe der Angriffe Abschussvorrichtungen und Pyrotechnik gefunden und die seien schon länger dort installiert gewesen. Es ist also ein Muster zu erkennen, aber ob es wirklich einen Zusammenhang gibt und wer dahinter steckt, muss noch geklärt werden. Ein Bekennerschreiben liege noch nicht vor. Die Ermittler gehen davon aus, dass beide Vorfälle auf verfassungsfeindliche Sabotage zurückzuführen sind. Während die Ermittlungen noch laufen, werden die Rufe lauter, mehr in den Schutz der kritischen Infrastruktur zu investieren. Gefordert werden zum Beispiel mehr Rechte für Betreiber und ein Backup-System für Notfälle im Stromnetz. Fiona Reinhardt, Nachrichtenredaktion.
2: Russland schließt nach Angaben von Außenminister Lavrov das Goethe-Institut in Russland. Es handle sich um eine Reaktion auf die angekündigte Schließung des russischen Hauses in Berlin infolge des Fundes einer Sprengstoffdrohne auf dem Flughafen Leipzig-Halle. Das sagte Lavrov laut Agentur Interfax.
4: Das Goethe-Institut hier in Russland ist eine der wenigen noch verbliebenen deutsch-russischen Verbindungen in Krisenzeiten. Dass es nun geschlossen wird, ist vor allem für viele europafreundliche und dem Westen gegenüber offene Russen ein schwerer Schlag. Das Goethe-Institut hat nicht nur Kulturveranstaltungen hier in Russland organisiert, sondern verbreitet vor allem auch die deutsche Sprache. Damit soll es nun bald vorbei sein. Aus Moskau, Ulf Mauder.
2: Mehr Geld und einige Extras. Tarifverträge zahlen sich laut einer Studie der gewerkschaftlichen Hans-Böckler-Stiftung für Auszubildende besonders aus. Nach einer Auswertung des WSI-Tarifarchivs liegen im ersten Ausbildungsjahr die Vergütungen in 20 untersuchten Tarifbranchen gut 440 Euro über dem gesetzlich festgelegten Minimum. Die Differenz bleibt über die gesamte Ausbildungsdauer ungefähr gleich.
1: Und jetzt noch mehr Informationen aus unserer Region.
5: Mit Frederik Stübing, schönen guten Tag. Städte, Gemeinden und Landkreise in Rheinland-Pfalz können sich künftig über eine neue Online-Plattform besser vernetzen. Auf der Seite zur interkommunalen Zusammenarbeit ikz-rlp.de werden zum Start rund 50 gemeinsame Projekte aus dem Land vorgestellt. Kommunen können dort Erfahrungen austauschen, eigene Projekte eintragen oder Partner für neue Kooperationen suchen. Dabei geht es beispielsweise um gemeinsame Lösungen bei Digitalisierung, Feuerwehr, Bauhöfen oder Klimaschutz. Das Land unterstützt die Entwicklung und Betrieb des Portals mit rund 91.000 Euro. Außerdem in den Regionalnachrichten um halb. Erzütter Straße in Kaiserslautern heute Abend wegen Jubiläumsfeier voll gesperrt. Trickdiebin stiehlt 55-Jähriger an Bushaltestelle in Quaidersbach ein Armband und Pirmasens berät kommende Woche über neue Projekte gegen Gewalt, Antisemitismus und Menschenfeindlichkeit. Ausführliche Nachrichten aus der Region gibt's wieder um halb.
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0: In und rund um Kaiserslautern, Pirmasens und Zweibrücken bleibt's heute Vormittag noch dicht bewölkt und angenehm mild bei 21 bis 22 Grad. Im Tagesverlauf klettert das Ganze auf etwa 22 bis knapp 24 Grad. Ganz vereinzelt mischt sich gegen Abend mal leichter Regen rein. Morgen legt die Region dann noch eine Schippe drauf. Freundlich bis teils sonnig und bis zu 27 Grad.
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6: Auf den Straßen sieht's ganz gut aus momentan. Keine großen Staus, keine großen Probleme. Wir wünschen euch eine gute Fahrt.
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6: Blitzer haben wir zweierlei in Kaiserslautern und zwar einmal an der TSG in Fahrtrichtung Dunkeltälchen. Dort steht in der 30er-Zone ein silberner Kastenwagen, das hat uns unter anderem Dirk aus Kaiserslautern gemeldet. Und wir haben einen Blitzer stehen, Vogelweh, Fahrtrichtung Hohenecken. Kurz vor Ende der Vogelweh in so einer Parkbucht steht der dort in der 50er-Zone. Und wenn ihr noch was entdeckt, ja dann meldet es doch gerne wie immer an die 0631 75 00 4x7.
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6: Im Kongresscenter Rammstein gibt's wunderbarste Veranstaltungen und wenn natürlich eine neue Spielzeit angekündigt wird, sind wir direkt am Start und wollen euch die präsentieren. Deswegen waren wir beim Pressetermin und was euch bevorsteht und alles weitere gibt's gleich zu hören nach zwei Songs.
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0: Vorhang auf für eine neue Spielzeit im Kongresscenter Rammstein. Das neue Programm ist veröffentlicht und in den nächsten Monaten ist wieder einiges los. Einen Überblick gibt uns Geschäftsführer Andreas Gumann.
1: Ja, roundabout sind wir so bei 50 Veranstaltungen. Wir haben vom Theater bis hin zur Comedy, bis hin zu Konzerte, Tribute-Konzerte, aber auch andere Konzerte und Kabarett und Klassikkonzert eigentlich für jeden was dabei. Highlights, wie gesagt, haben wir im Nürzelbrass zum Beispiel wieder dabei, Kapelle der Kapellmeister, aber auch viele Comedians, die immer wieder toll ankommen, aber auch die ganze Kinderveranstaltung, die immer auch ganz toll ankommen bei den Kindern.
0: Nicht nur das Programm ist neu, auch im Hause selbst hat sich in den vergangenen Zeiten einiges getan. Das Kongresscenter wurde in den letzten Jahren nämlich Schritt für Schritt modernisiert. Was dieses Jahr bereits gemacht wurde, erklärt Bürgermeister Ralf Hechler.
2: In diesem Jahr geht es um die Barrierefreiheit zur Westseite hin, wo die Gastronomie ist, dass man auch einfach auch eine Behindertentoilette auf der Etage hat, dass nämlich das ganze Haus reisen muss, aber natürlich dann auch, dass man ebenerdig in den Veranstaltungsraum kommen kann. Das ist uns ganz wichtig und dabei haben wir noch gleichzeitig die energetische Sanierung bei der Vollfahrt betrieben. Die Dächer sind neu gedämmt, neu eingedeckt, die Fassaden sind neu gemacht. Ja, und bis Mai nächstes Jahr wollen wir mit dieser Etappe dann auch fertig sein.
0: Und ganz fertig ist das Ganze noch nicht. Auch aktuell in den kommenden Monaten wird weiter investiert, unter anderem in mehr Barrierefreiheit und die energetische Sanierung.
2: Photovoltaik aufs Dach natürlich noch, die Energie nochmal optimal, die Bilanz zu verbessern, aber sind wir auf einem guten Weg, sehr guten Weg. Das Haus ist jetzt fast komplett saniert und ja, wenn man hier reinkommt, das sieht nicht aus wie 40 Jahre. Wir haben ja dieses Jahr 40. Geburtstag gefeiert und das Kongresscenter steht da wie geleckt und das wollen wir auch in Zukunft so lassen und dementsprechend mit einem tollen Programm auch dafür sorgen, dass es auch in den Fokus rückt, wo sie hingehört.
0: Also, neue Spielzeit im Kongresscenter Rammstein bietet nicht nur ein volles Programm, sondern auch ein Haus, das weiter fit für die Zukunft ist. Programm findet ihr direkt im Kongresscenter. Außerdem gibt es alle Veranstaltungen auf der Website, Facebook, Instagram oder auch in der App des Kongresscenters Rammstein.
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0: Sambach gibt es gerade 21 Grad, in Gersbach und Wiesbach liegen wir bei 22 Grad.
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0: In und rund um Kaiserslautern, Pirmasens und Zweibrücken bleibt es heute Vormittag noch dicht bewölkt und angenehm mild bei 21 bis 22 Grad. Im Tagesverlauf klettert das Ganze auf etwa 22 bis knapp 24 Grad. Ganz vereinzelt mischt sich gegen Abend mal leichter Regen rein. Morgen legt die Region dann noch eine Schippe drauf. Freundlich bis teils sonnig und bis zu 27 Grad.
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2: Blick auf die Straßen. Aktuell sieht's ganz gut aus, liebe Autofahrer. Momentan ist da noch nicht viel los. Wir wünschen euch eine angenehme Fahrt.
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2: Geblitzt wird in Kaiserslautern einmal an der TSG, wenn ihr in Fahrtrichtung Dunkeltälchen unterwegs seid. Dort steht ein Kastenwagen in der 30er-Zone, hat uns unter anderem Dirk gemeldet. Und wir haben einen Blitzer Vogelweh Richtung Hohenecken in einer Parkbucht. Dort wird geknipst in der 50er-Zone. Danke unter anderem an Mike fürs Melden. Und wenn ihr noch was entdeckt, ja, dann meldet es uns gerne wie immer an die 0631 75 00 und 4 mal die 7. Wir wünschen euch eine gute Fahrt.
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1: Heute mal eine Entdeckung aus der Welt des Fußballs, denn bei Schalke steht gerade ein Torwart im Sturm und ist nicht aus Versehen. Faris Yusufu ist eigentlich Ersatztorwart der zweiten Mannschaft, doch beim kleinen Revierderby gegen Borussia Dortmund kam er eine Viertelstunde vor Schluss als Angreifer auf den Platz. Der Grund ist eine erstaunliche Personalnot. Schalke fehlten 13 verletzte Spieler. Auf der Bank saßen nur 4 fitte Ersatzleute, darunter 2 Torhüter. Trainer Jakob Fimpel machte deshalb aus dem 21-jährigen Yusufu kurzerhand einen Stürmer. Und das inzwischen schon im dritten Ligaspiel hintereinander. Ganz abwegig ist die Idee offenbar nicht. Sein Trainer nennt ihn einen guten Fußballer und lobt besonders seine Stärke bei Kopfbällen. Ein Tor gelang Yusufu bisher allerdings noch nicht. Auch das Derby verlor Schalke mit 1:3. Aber der Plan steht, wenn vorne niemand mehr da ist, ja, dann kommt eben der Mann, der sonst hinten alles hält.
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0: Direkt in der Stadt gibt's gerade 23 Grad. Tröben und Dellfeld liegen bei ebenfalls 23 Grad.
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2: Ich bin Katrin Müller. Nach dem Wiederaufflammen des Iran-Kriegs sind die Spritpreise erneut gestiegen. Superbenzin der Sorte E10 kostete laut ADAC im bundesweiten Tagesdurchschnitt gestern etwa 2,21 Euro pro Liter. Das ist ein neuer Höchststand und übertraf den bisherigen Rekord aus März 2022.
3: Die USA hatten vor wenigen Tagen ihre Angriffe auf den Iran wieder aufgenommen. Der wiederum reagiert mit Gegenangriffen und diese neue Eskalation hat die Rohölpreise wieder in die Höhe getrieben. Obendrauf kommt das Niedrigwasser am Rhein. Das sorgt für höhere Transportkosten und auch das macht sich an den Preisen an der Tanksäule bemerkbar. Autofahrer müssen also weiterhin tiefer in die Tasche greifen und Entlastung ist nicht in Sicht. Eine Neuauflage des Tankrabatts, der bis Ende Juni galt, hat die Bundesregierung bisher abgelehnt. Fiona Reinhardt, Nachrichtenredaktion.
2: Bundesaußenminister Wadephul hat die von Moskau angekündigte Schließung der Goethe-Institute in Russland bedauert. Das Goethe-Institut mache sich jeden Tag um Kulturbeziehungen und gesellschaftlichen Austausch zwischen Russland und Deutschland verdient. Die nun von Moskau angekündigte Maßnahme sei sehr bedauerlich, denn sie schade den Beziehungen weiter, kritisierte Wadephul. Nach einer Brandattacke auf eine Baustelle in München vermutet das Bayerische Landeskriminalamt einen Anschlagsversuch gegen ein Unternehmen aus dem Rüstungsbereich. Es werde wegen eines politischen Hintergrunds ermittelt, sagte ein Sprecher des LKA.
4: Ein Zeuge hatte gegen Mitternacht die Polizei alarmiert, weil aus einem Auto Brandsätze geworfen worden sind. Einer davon hat im Bereich von Baucontainern gezündet. Einen weiteren haben Spezialkräfte unschädlich gemacht. Wenig später wurden in der Nähe eine 28-jährige Frau und ein 38-jähriger Mann aus Bulgarien festgenommen. Das Betriebsgelände selbst sei nicht betroffen gewesen, sagte eine Konzernsprecherin der ARD. Aus München, Sebastian Will.
2: Mauersegler, Schwarzmilane, Nachtigallen, viele Vogelarten sind schon gen Süden gezogen oder gerade unterwegs. Der große Vogelzug steht aber noch bevor. Derzeit sammeln sich erste Kraniche an ihren großen Rastplätzen im Nordosten von Deutschland. Laut Experten gibt es hierzulande mehr als 13.000 Brutpaare. Und bis Oktober rasten für den Herbstzug dann mindestens 200.000 bis 300.000 Kraniche gleichzeitig. Die meisten davon aus Skandinavien, Polen und dem Baltikum.
1: Und jetzt noch mehr Informationen aus unserer Region.
5: Mit Frederik Stübing, schönen guten Tag. Städte, Gemeinden und Landkreise in Rheinland-Pfalz können sich künftig über eine neue Online-Plattform besser vernetzen. Auf der Seite zur interkommunalen Zusammenarbeit ikz-rlp.de werden zum Start rund 50 gemeinsame Projekte aus dem Land vorgestellt. Kommunen können dort Erfahrungen austauschen, eigene Projekte eintragen oder Partner für neue Kooperationen suchen. Dabei geht es beispielsweise um gemeinsame Lösungen bei Digitalisierung, Feuerwehr, Bauhöfen oder Klimaschutz. Das Land unterstützt die Entwicklung und Betrieb des Portals mit rund 91.000 Euro. Außerdem in den Regionalnachrichten um halb, Erzütter Straße in Kaiserslautern heute Abend wegen Jubiläumsfeier voll gesperrt. Trickdiebin stiehlt 55-Jähriger an Bushaltestelle in Quaidersbach ein Armband und Pirmasens berät kommende Woche über neue Projekte gegen Gewalt, Antisemitismus und Menschenfeindlichkeit. Ausführliche Nachrichten aus der Region gibt's wieder um halb.
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6: In und rund um Kaiserslautern, Pirmasens und Zweibrücken liegt heute mittags erstmal überall eine dichte Wolkendecke. Dazu sind es schon angenehme 23 bis 24 Grad. Am Nachmittag klettern die Werte vielerorts auf 24 bis 25 Grad, in Pirmasens sogar etwas darüber. Richtig freundlich wird's morgen vor allem mit ein paar helleren Phasen. Insgesamt bleibt es aber meist trocken und mild.
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7: Es wird geblitzt auf der A8 in Höhe Zweibrücken Mitte von Pirmasens aus kommend. Bei euch sind 80 erlaubt. Auf der A6 wird immer noch geknipst in Höhe des Kreuzes zur A62 in der 100er Zone. Und den letzten Blitzer haben wir in Kaiserslautern, wenn ihr in der Burgstraße unterwegs seid, in der 30er Zone. Außerdem in der Pariser Straße stadteinwärts gegenüber vom Bahnheim. Hier sind 50 erlaubt. Und wenn ihr Richtung Hohenecken unterwegs seid, wird auch noch geblitzt auf der B270. Hier steht ein weißer Kastenwagen, ebenfalls 50 erlaubt. Das war's Stand jetzt. Falls ihr noch etwas entdeckt, dann meldet uns das einfach telefonisch oder per WhatsApp über die 0631 75 00 4x die 7.
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7: Kurz nach eins bei der Antenne. Schön, dass ihr mit dabei seid. Ja, und ich erwarte Besuch hier im Studio, denn gleich ist es wieder Zeit für Chef on Air. Und ich darf heute den Geschäftsführer von Schwertfeger Orthopädie GmbH begrüßen, nämlich den Stefan Ekelhof. Was Schwertfeger genau macht, was für einen Werdegang der Stefan hinter sich hat und alles Weitere, das fangen wir gleich mal an, nach und nach aufzuklären. Und zwar nach zwei Hits. Also bleibt dran.
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1: Chef on Air auf der Antenne und ich freue mich, dass ich nicht allein im Studio bin, denn neben mir sitzt Stefan Egelhof, Geschäftsführer von Schwertfeger Orthopädie GmbH in Kaiserslautern. Hallo Stefan.
2: Hallo.
1: Schön, dass du da bist. Also diejenigen, die jetzt noch nichts vom Schwertfeger gehört haben in Kaiserslautern, vielleicht kannst du dich selber erstmal noch kurz vorstellen und dann nochmal sagen, was macht ihr denn genau?
2: Noch nichts gehört vom Schwertfeger, das können nur Zugezogene sein.
1: Okay, gut.
2: Also die Firma Schwertfeger stammt aus dem Schuhmacherhandwerk und ist seit 1882 in Kaiserslautern durchgängig.
1: Mein lieber Mann, also über Generationen hinweg schon bekannt, kann man sagen.
2: Hinweg.
1: Okay. Und seit wann bist du da Geschäftsführer?
2: Ich habe den Schwertfeger selbst, mache ich seit 92.
1: Oh, okay.
2: Und seit 95 war es dann mein eigener Betrieb.
1: Okay. Und wir haben vorhin im Vorgespräch ja schon von gesprochen. Du bist also quasi der erste Egelhof. Also der erste Nicht-Schwertfeger.
2: Genau,
1: ne?
2: Genau.
1: Das heißt also, bis Mitte der 90er war das im Prinzip ein Familienunternehmen. Das heißt also, die gleiche Familiengeneration hinweg.
2: Genau,
1: wurde es da durchgetragen. Genau. Ist schon wirklich krass, weil wenn man mal bedenkt, 1882 bis Mitte der 90er Jahre, das sind über 110 Jahre.
2: Ja.
1: Das ist echt eine verdammt lange Zeit.
2: Und jetzt bin ich ja Hochspeierer.
1: Aha, okay.
2: Ich komme aus einer Schuhmacherfamilie und die
1: passt doch perfekt.
2: Gibt es seit 1881.
1: Aha, okay.
2: Sind wir noch ein Jahr älter?
1: Seid ihr noch ein Jahr älter? Okay.
2: Genau.
1: Also ich höre raus, auf jeden Fall alles, was mit Einlagen, mit Schuhen oder generell orthopädischen Einlagen zu tun hat, das war immer schon so dein Ding.
2: Ich bin ja gelernter Orthopädie-Schuhmacher-Meister und aus der Tradition her ging es nur um Füße als Schwertfeger.
1: Ja.
2: Und mittlerweile sind wir aber ein ausgewachsenes Sanitätshaus mit allen Leistungen, die man sich da.
1: Alles, was dazugehört.
2: Ich meine,
1: jeder, der in einem Sanitätshaus war, der weiß ja, da gibt es ja nicht nur so Einlagen. Ich habe ja zum Beispiel auch solche Einlagen, ne, für so einen Ausgleich, sondern es gibt ja im Prinzip auch für ältere Menschen alle möglichen Orthesen, Prothesen.
2: Von Kopf bis Fuß.
1: Alles Mögliche. Wir wollen natürlich jetzt in der anstehenden Stunde noch ein bisschen mehr über dich sprechen, natürlich auch über einen Schwertfeger sprechen, aber das machen wir jetzt erstmal nach ein bisschen Musik. Also, wir hören uns gleich wieder. Bleibt dran.
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1: Willkommen zurück zu Chef on Air bei der Antenne. Immer noch bei mir im Studio Stefan Egelhof, Geschäftsführer von Schwertfeger Orthopädie in Kaiserslautern. Hallo Stefan.
2: Hallihallo.
1: So, wir haben eben schon rausgehört, fast dein ganzes Leben lang beschäftigst du dich ja schon mit der Schuhmacherei oder mit den Einlagen, mit der Einlagenfertigung, ist es richtig?
2: Mit Schuhen, schon im Elternhaus, bei meinem Vater in der Werkstatt.
1: Also ja.
2: Ich glaube, da war ich schon vor der Schule tätig.
1: Ach Gott, okay. Aber dann muss man dazu sagen, ich meine, das ist ja so ein bisschen her, ist es ja schon, ne? Damals war das mit Sicherheit auch komplett anders. Also ich meine, allein wie das fabriziert wird, das hat sich ja auch über die Jahrzehnte hinweg komplett gewandelt. Oder gibt es noch irgendwelche Sachen, wo du sagst, boah, das war früher auch schon so in der Fertigung?
2: Jetzt muss man unterscheiden zwischen dem Schuhmacherhandwerk, wo wir herkommen, Schwertfeger wie Egelhof.
1: Ja.
2: Und das ist ja, irgendwann hat sich dieses Handwerk ja gewandelt in den eigenständigen Beruf Orthopädie-Schuhtechnik.
1: Ah, okay.
2: Ja. Und das ist geschehen im Rahmen der Versorgung von Kriegsversehrten.

0: ne? Also so mit Einlagen oder so. Ich meine, da war ja das. Ich bin 2003 geboren. Ich kann jetzt nicht für damals sprechen, so. Meine Großeltern zum Beispiel eher schon, ne? Aber wenn einer angekommen wäre, hätte gesagt, ja, mein Bein ist ein Zentimeter zu kurz. Ich habe da immer so einen komischen Schmerz und so. Ich meine, das wird heute mit Sicherheit auch ernster genommen als jetzt vor 50, 70 Jahren.
1: Das wird ernster genommen und jetzt wird es auch bemerkt. Früher hatte der Hausarzt vielleicht gar nicht darauf geguckt. Mhm.
0: Ja, es sind ja Sachen, die auch erkennt, also die jetzt auch mehr Aufmerksamkeit bekommen, ne? Weil ich denke mal, heutzutage liegt ja auch jeder, es wird sichtbarer gemacht, so auch in den sozialen Medien und so weiter. Es gibt ja kaum Thema, was ausgelassen wird. Und letztlich natürlich auch bei Rückenproblemen, die mittlerweile auch in meiner Generation ja ein Thema sind. Also das merke ich auch ganz häufig, dass auf einmal irgendwelche Beschwerden, wo es früher eher hieß, okay, die sind jetzt irgendwelchen Generationen oder irgendwelchen Altersklassen zuzuordnen, die haben viel mehr Präsenz. Auch bei den jüngeren Leuten, also jetzt auch bei mir zum Beispiel. Ich habe ja auch schon Rückenprobleme ohne Ende.
1: Ja, da kommt es zu Haltungsschäden, es kommt zu wenig Bewegung, zu wenig Gehen, zu wenig Stehen,
0: ja.
1: Zu viel Sitzen mit dem Handy in der Hand.
0: So, nämlich. Ja. Und was ich auch häufig höre, ist natürlich gerade der Nackenbereich. Ne? Also die viele Menschen, wenn die runterschauen aufs Handy oder runter auf den Bildschirm, der Nacken geht immer nach unten. Ich ertappe mich selbst auch immer hier dabei. Ne? Es ist ganz schwierig. Also alle die irgendwie einen Bürojob haben, irgendwo rumsitzen. Aber man kann natürlich auch was für machen. Ne? Also damit man eben nicht jetzt irgendwie groß noch Hilfen braucht.
1: Bei uns stehen mittlerweile die Leute am Schreibtisch schon teilweise.
0: So.
1: Höhenverstellbar.
0: Das ist es.
1: Ja?
0: Schon mal eine gute Sache.
1: In die Richtung muss es gehen.
0: Die Richtung muss es gehen.
1: Die Richtung muss es gehen.
0: So, ihr seid sehr vielfältig beim Schwertfeger. Deshalb wollen wir natürlich auch noch mal ein bisschen über eure Leistungen sprechen, was ihr denn alles genau macht. Das machen wir aber im nächsten Take. Also bleibt dran. So, und da schneide ich mir meinen Versprecher wieder mal aus.
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0: Direkt in der Stadt gibt's gerade 23 Grad. Tröben und Dellfeld liegen bei ebenfalls 23 Grad.
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2: Mit Frederik Stübing, schönen guten Tag. In Kaiserslautern wird die Erzhütter Straße heute Abend zeitweise voll gesperrt. Grund ist das Dinner in Bund zum 300-jährigen Bestehen des Ortsbezirks Erzhütten-Wiesenthaler Hof. Die Sperrung gilt ab 17.30 Uhr zwischen dem Bereich am Restaurant zum Sepp und der Welschgasse. Voraussichtlich gegen 12:30 in der Nacht soll die Straße wieder freigegeben werden. Verkehrsteilnehmer sollen den Bereich während der Veranstaltung möglichst umfahren. In Quaidersbach ist eine 55-Jährige Opfer eines Trickdiebstahls geworden. Nach Angaben der Polizei wurde die Frau am Dienstag an einer Bushaltestelle von zwei Unbekannten aus einem Auto heraus angesprochen. Eine Frau legte ihr angeblich ein geschenktes Armband ums Handgelenk und soll dabei unbemerkt das echte Armband der 55-Jährigen gestohlen haben. Anschließend fuhren die Täter davon. Der gesamte Vorfall dauerte laut Geschädigter nur etwa eine Minute. Die Polizei sucht jetzt Zeugen. In Pirmasens kommt am kommenden Mittwoch der Begleitausschuss des Bundesprogramms Demokratie Leben zusammen. Vorgestellt werden mehrere geplante Projekte gegen Gewalt, Antisemitismus und für demokratische Werte. Dazu gehören unter anderem Gemeinsam gegen Gewalt, ein Tag der Menschenrechte und ein Jugendprojekt. Im nicht öffentlichen Teil wird anschließend über die Projektanträge abgestimmt. Die öffentliche Sitzung beginnt um 17 Uhr in der Messe Pirmasens. Städte, Gemeinden und Landkreise in Rheinland-Pfalz können sich künftig über eine neue Online-Plattform besser vernetzen. Auf der Seite zur interkommunalen Zusammenarbeit ikz-rlp.de werden zum Start rund 50 gemeinsame Projekte aus dem Land vorgestellt. Kommunen können dort Erfahrungen austauschen, eigene Projekte eintragen oder Partner für neue Kooperationen suchen. Dabei geht es beispielsweise um gemeinsame Lösungen bei Digitalisierung, Feuerwehr, Bauhöfen oder Klimaschutz. Das Land unterstützt die Entwicklung und Betrieb des Portals mit rund 91.000 Euro.
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0: In und rund um Kaiserslautern, Pirmasens und Zweibrücken liegt heute mittags erstmal überall eine dichte Wolkendecke. Dazu sind es schon angenehme 23 bis 24 Grad. Am Nachmittag klettern die Werte vielerorts auf 24 bis 25 Grad, in Pirmasens sogar etwas darüber. Richtig freundlich wird's morgen vor allem mit ein paar helleren Phasen. Insgesamt bleibt es aber meist trocken und mild.
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3: Fuß am Gas auf der A8 in Höhe Zweibrücken Mitte von Pirmasens aus kommend. Bei euch sind 80 km/h erlaubt. Und auf der A6 wird immer noch geblitzt in Höhe der Kreuzung zur A62 bei euch in der 100er Zone. Die letzten Blitzer haben wir aktuell in Kaiserslautern in der Burgstraße. Hier sind 30 erlaubt. Außerdem wird geknipst in der Pariser Straße stadteinwärts gegenüber vom Bahnheim in der 50er Zone. Und noch einmal auf der B270 Richtung Hohenecken. Hier steht ein weißer Kastenwagen, ebenfalls 50 km/h erlaubt. Habt ihr unterwegs noch etwas entdeckt, Blitzerstausperrungen, dann meldet uns das einfach über die 0631 75 00 4x die 7.
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2: Chef on Air bei der Antenne und immer noch bei mir im Studio Stefan Egelhof, Geschäftsführer von Schwertfeger Orthopädie GmbH, unter anderem Kaiserslautern. Hallo Stefan.
3: Hallo.
2: Ich sag unter anderem, weil mittlerweile seid ihr ja auch größer geworden. Euch gibt's nicht nur Lautern, ne?
3: Uns gibt's mittlerweile in Landstuhl, Kaiserslautern, in Grünstadt und in Ludwigshafen.
2: Also 4 Standorte. Aber wie kann man sich das genau vorstellen? Ist das jetzt überall, sind es die gleichen Räumlichkeiten oder ist Lautern immer noch so die Zentrale, wo sich das meiste abspielt?
3: Natürlich ist Kaiserslautern die Zentrale. Hier ist auch unsere große Werkstatt, wo wir produzieren.
2: Okay.
3: Und diese Dinge dann aber in die Filialen verbringen. In jeder Filiale ist natürlich auch eine Werkstatt vorhanden, wo man Anpassungen machen können, Änderungen machen können, solche Dinge. Und eigentlich ist jeder Betrieb gleich aufgestellt von den Räumlichkeiten, von den Kabinen, von der Qualität.
2: Mhm.
3: Alles analog wie Kaiserslautern.
2: Auf dem gleichen Stand.
3: Auf dem gleichen
2: Stand. Okay, aber das meiste dreht sich also noch in Kaiserslautern ab. Vielleicht kannst du uns mal so einen groben Überblick geben. Was sind denn genauso eure Leistungen? Wie kann man das sich genau vorstellen?
3: Das beginnt ganz traditionell mit unserer Kernkompetenz oder mit der Schuhtechnik, alles was Einlagen zu tun hat, Korrektur von Konfektionsschuhen, Umbau, Versorgung von Diabetikern mit speziellen Einlagen und Schuhen.
2: Mhm.
3: Dann geht es weiter in die Orthopädie-Technik, Sanitätshaus. Also bei uns gibt es alles vom Gehstock bis zur Halskrause, vom Fuß bis zum Kopf.
2: Ja.
3: Haben wir alles im Angebot. Das dritte Part bei uns, was relativ groß und stark ist, das ist die angewandte Podologie.
2: Oh, was
3: ist
2: das?
3: Jetzt fragt sich jeder, was die angewandte Podologie ist.
2: Ja.
3: Das ist die professionelle medizinische Fußpflege für Risikopatienten und Gruppen.
2: Okay, da kann ich mir jetzt gar nichts drunter vorstellen. Was wird da genau gemacht?
3: Also beschrieben ist die Podologie mit dem Ausdruck, das ist die nichtärztliche Heilkunst am Fuß. So ist das beschrieben und benannt.
2: Die nichtärztliche Heilkunst am Fuß.
3: Genau, so ist es.
2: Okay.
3: So, was macht der? Fußpflege. Aber bei Risikopatienten und natürlich auch mit einer qualitativ hochwertigen Ausbildung. Das sind alles anerkannte Heilberufler, die 2 Jahre Vollzeitausbildung machen.
2: Okay.
3: Also die sind auf dem gleichen Niveau, sag ich mal, wie Physiotherapeuten, Ergotherapeuten und so weiter.
2: Okay. So interessant auch, ne? Weil ich meine, Fußpflege ist ja, ich sag mal, vielleicht. Also ist da der Ansturm groß oder wieso? Ich will jetzt keinem unterstellen, dass er ungepflegte Füße hat. Also ich meine, Fußpflege ist ja sehr, sehr wichtig. Ne?
3: Ja, das ist sehr wichtig und ist auch ganz nett und fühlt sich auch gut an. Aber unser Schwerpunkt liegt ja auf Risikopatienten, zu denen eben hauptsächlich Diabetiker gehören.
2: Ah.
3: Und die Podologie ist eingebunden in ein Disease Management,
2: okay,
3: was ein Gesundheitsmanagement ist, in dem der Arzt beteiligt ist, der Podologe beteiligt ist, der Orthopädie-Schuhmacher beteiligt ist.
2: Okay.
3: Und dadurch, dass die Podologie beim Risikopatienten alle 4 bis 6 Wochen von der Krankenkasse auch bezahlt wird, ist sichergestellt, dass diese Risikopatienten alle 4 bis 6 Wochen bei einem kompetenten Beteiligten in diesem Management auftauchen, um irgendwelche Schäden frühzeitig erkennen zu können.
2: Okay, aber das ausschließlich bei Risikopatienten, das heißt, die anfälliger sind für Infektionen, Krankheiten etc.?
3: Genau.
2: Ach so, okay. Verstehe, interessant.
3: Ja, das geht um Menschen mit Polyneuropathie, eine Empfindungsstörung, die durch den Diabetes ausgelöst wird und als erstes am Fuß beginnt und es ist ein schleichender Gefühlsverlust, der bis zu null gehen wird oder kann. Und somit haben diese Leute ein verändertes Gangbild, weil die Muskulatur auch von den Nerven nicht mehr innerviert wird und auch kein Schmerzempfinden mehr haben oder ein gestörtes Schmerzempfinden haben und so irgendwelche Wunden entstehen, aber nicht bemerkt werden.
2: Das ist es halt.
3: Deshalb,
2: ne?
3: Weil alle 4 bis 6 Wochen zu einem kompetenten Versorgungspartner, entweder ist das der Arzt, der Schuhmacher oder der Podologe, weil die können sofort reagieren und schicken weiter.
2: Weil die Sohle und die Füße selbst, die müssen ja den ganzen Körper halten, ne? Das merkt man oft nicht, ne?
3: Hand kann man in den Sack stecken, in die
2: Tasche. Genau, Fuß ist so, also ja, vergisst man vielleicht auch mal, ne, was die Füße da eigentlich leisten müssen. Genau. Also muss man mal hier unseren Füßen auf die Schulter klopfen. Ne? Okay, ja, sehr interessant. Ich wusste gar nicht, dass ihr so vielfältig unterwegs seid. Ich meine, man sieht das ja häufig in Sanitätshäusern, ne, dass da eben nicht nur irgendwelche Einlagen angefertigt werden, sondern dass da halt eben auch noch ein bisschen mehr dahinter steckt. Ne? Oder genau, dass das Sortiment ein bisschen größer ist. Und da lässt sich natürlich erahnen, dass natürlich in den gleichen, eine Tür weiter im Grunde, das genau angefertigt wird, was man dann eine Woche später abholt bei euch, genau, ne, zum Beispiel.
3: Genau.
2: Okay, sehr interessant. Wir haben natürlich noch einen Take über, da wollen wir noch ein bisschen weitersprechen, aber das machen wir gleich in ein paar Minütchen, also bleibt dran.
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1: Noch ein letztes Mal hallo und willkommen zurück zu Chef on Air. Bei mir im Studio ist immer noch Stefan Egelhof, Geschäftsführer von Schwertfeger Orthopädie GmbH. Hallo Stefan.
2: Hallihallo.
1: So, wir haben jetzt schon viel erfahren. Erstmal über deinen Werdegang, über Schwertfeger selbst, über die Geschichte von Schwertfeger, was ihr alles macht. Und jetzt zum Schluss habe ich mir gedacht, wollen wir natürlich den Blick auch nochmal in die Zukunft setzen. Jetzt mal speziell, was dich betrifft und du als Geschäftsführer von Schwertfeger. Wie sieht's denn aus in der Zukunft? Gibt's da schon Pläne oder was hast du da zu erzählen?
2: Es gibt Pläne und es gibt Visionen.
1: Okay.
2: Und wir haben einen Sohn, der auch schon in die Fußstapfen getreten ist, der auch Orthopädie-Schuhmacher-Meister mittlerweile ist.
1: Mhm.
2: Der ist im Betrieb. Und so sind wir aufgestellt für die Zukunft. Wir haben in der Verwaltung haben wir neue Mitarbeiter, die zukunftsorientiert
1: ja.
2: denken und arbeiten. Also es wird weitergehen.
1: Also ist da alles mal gesichert. Also Schwertfeger unter eurer Führung wird es natürlich weiterhin genau. geben. Und ansonsten, ihr seid ja hier, du bist in Hochspeyer groß geworden. Das heißt hier auch mehr oder weniger in der Region ist ja direkt eins nebendran. Dementsprechend ist Kaiserslautern ja auch schon immer ein Stück Heimat für dich.
2: Ist ein Stück Heimat für mich und ich finde auch nicht gut, dass diese Stadt immer so schlecht geredet wird. Das ist sie nicht.
1: Ich finde es toll
2: und ich habe Freunde aus der ganzen Bundesrepublik, wenn die in Kaiserslautern sind, die finden das alles toll. Mhm. Vom Stadion bis zur Gartenschau, alles fußläufig erreichbar, wenn man das möchte, alles zentral, tolle Sache.
1: Muss ich auf jeden Fall auch sagen. Ich meine, klar, in jeder Stadt gibt es Problemstellen und so weiter, die natürlich auch nicht ignoriert werden dürfen. Den muss man sich dann eben stellen, mit dem muss man sich befassen. Aber an sich ist Kaiserslautern ja schon wirklich eine tolle Stadt und eine Stadt, die wirklich so viel zu bieten hat.
2: Ich bin gerne hier.
1: Unter anderem natürlich auch euch, den Schwertfeger.
2: Genau.
1: Genau, also man kann euch natürlich auch online und auf den sozialen Medien auch erreichen,
2: genau.
1: ne? sich alle Informationen einholen. Heißt, wer sich mal da genauer mit ein bisschen befassen möchte, was Schwertfeger genau macht und generell Infos braucht,
2: klickt
1: online.
2: Rein.
1: Klickt euch rein, genau, das ist ja heute alles ganz einfach. Ein Klick und schon hat man alle Infos. Ja, ich bedanke mich, dass du mit dabei warst.
2: Danke, dass ich hier sein durfte.
1: War wieder eine Stunde, die super schnell vorbeiging. Das ist eigentlich immer das Traurige, die Zeit rennt immer so schnell weg. Aber ich wünsche dir natürlich alles Gute für die Zukunft und natürlich deinem gesamten Team auch und Schwertfeger natürlich auch. Und ja, dir noch einen schönen Tag.
2: Dankeschön.
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0: In Schneckenhausen gibt's gar 22 Grad, Winsberg meldet 24 Grad und in Rosenkopf liegen wir bei 23 Grad.
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2: Ich bin Dirk Zeitler. Experten des IFO-Instituts zeigen sich mit Blick auf die deutsche Wirtschaft optimistischer. Sie haben die Konjunkturprognose überraschend stark erhöht. Die Ökonomen erwarten nun in diesem Jahr ein Wachstum des Bruttoinlandsprodukts von 1,4%. 9,6 Prozentpunkte mehr als bisher.
3: Trotz all der Hiobsbotschaften der vergangenen Jahre sind die deutschen Unternehmen offenbar widerstandsfähig. Das liege unter anderem am schuldenfinanzierten Investitionspaket der Bundesregierung, so die Experten des IFO-Instituts. Aber auch eine gestiegene Nachfrage aus dem Ausland trage zu den positiven Entwicklungen bei. Auch das Deutsche Institut für Wirtschaftsforschung zeigt sich optimistisch und hat seine Prognose für die deutsche Wirtschaft jetzt mehr als verdoppelt. Fiona Reinhardt, Nachrichtenredaktion.
2: Nach einer Brandattacke auf eine Baustelle in München vermutet das Bayerische Landeskriminalamt einen Anschlagsversuch gegen ein Unternehmen aus dem Rüstungsbereich. Es werde wegen eines politischen Hintergrunds ermittelt, sagte ein Sprecher. Um welches Unternehmen es konkret geht, sagte er nicht. Einsatzkräfte nahmen inzwischen zwei Menschen an einer Tankstelle fest. Bei den Tatverdächtigen handelt es sich nach LKA-Angaben um Bulgaren. Am Wochenende mal ein Bierchen, das ist vor allem jungen Männern in Deutschland nicht genug. Fast die Hälfte aller Männer zwischen 18 und 25 Jahren neigt zumindest zeitweise zu exzessivem Alkoholkonsum. Das ergab eine Umfrage im Auftrag des Bundesinstituts für öffentliche Sicherheit.
4: Knapp 46% der befragten jungen Männer gaben an, sich im vergangenen Jahr gelegentlich in den Rausch getrunken zu haben. Bei den Frauen zwischen 18 und 25 sagten das 26%. Und selbst bei Jugendlichen, also den 12- bis 17-Jährigen, gaben knapp 15% an, schon mal auf Partys die Kontrolle zu verlieren. Die Umfrage zeigt aber gleichzeitig, dass diese Exzesse Ausnahmen sind, denn regelmäßiger Alkoholkonsum ist bei jungen Erwachsenen so unbeliebt wie noch nie. Sie trinken seltener als früher und beginnen generell auch später damit. Tiana Kramer, Nachrichtenredaktion.
2: Nach dem Wiederaufflammen des Irankriegs hat der Preis für Superbenzin der Sorte E10 einen Höchststand erreicht. Der Preis für einen Liter stieg gestern im bundesweiten Tagesdurchschnitt auf 2,21 Euro und übertraf damit den bisherigen Rekord von 2,20 Euro aus dem März 2022. Das teilte der ADAC mit.
1: Und jetzt noch mehr Informationen aus unserer Region.
5: Mit Frederik Stübing, schönen guten Tag. Städte, Gemeinden und Landkreise in Rheinland-Pfalz können sich künftig über eine neue Online-Plattform besser vernetzen. Auf der Seite zur interkommunalen Zusammenarbeit ikz-rlp.de werden zum Start rund 50 gemeinsame Projekte aus dem Land vorgestellt. Kommunen können dort Erfahrungen austauschen, eigene Projekte eintragen oder Partner für neue Kooperationen suchen. Dabei geht es beispielsweise um gemeinsame Lösungen bei Digitalisierung, Feuerwehr, Bauhöfen oder Klimaschutz. Das Land unterstützt die Entwicklung und Betrieb des Portals mit rund 91.000 Euro. Außerdem in den Regionalnachrichten um halb, Erzütter Straße in Kaiserslautern heute Abend wegen Jubiläumsfeier voll gesperrt. Trickdiebin stiehlt 55-Jähriger an Bushaltestelle in Quaidersbach ein Armband und Pirmasens berät kommende Woche über neue Projekte gegen Gewalt, Antisemitismus und Menschenfeindlichkeit. Ausführliche Nachrichten aus der Region gibt's wieder um halb.
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0: Über Kaiserslautern, Pirmasens und Zweibrücken hängt gerade eine dicke Wolkendecke. Dazu liegen die Temperaturen mittags meist um 23 bis 24 Grad. In Alsenborn, Bottenbach und Dellfeld bleibt es heute freundlich warm, nur eben ohne Sonne satt. Morgen zieht's dann nochmal hoch bis auf 26 bis 27 Grad, bei weiterhin oft vielen Wolken.
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6: Wir schauen zu euch auf die Straßen und da ist soweit alles im grünen Bereich. Kommt gut durch.
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6: Es wird geblitzt auf der A8 in Höhe Zweibrücken-Mitte von Pirmasens aus kommend. Bei euch sind 80 erlaubt. Auf der A6 wird immer noch geknipst in Höhe des Kreuzes zur A62 in der 100er Zone. Und den letzten Blitzer haben wir in Kaiserslautern, wenn ihr in der Burgstraße unterwegs seid, in der 30er Zone. Außerdem in der Pariser Straße stadteinwärts gegenüber vom Bahnheim. Hier sind 50 erlaubt. Und wenn ihr Richtung Hohenecken unterwegs seid, wird auch noch geblitzt auf der B270. Hier steht ein weißer Kastenwagen, ebenfalls 50 erlaubt. Das war's Stand jetzt. Falls ihr noch etwas entdeckt, dann meldet uns das einfach telefonisch oder per WhatsApp über die 0631 75 00 4x die 7.
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6: Kurz nach zwei, hier ist eure Antenne. Schön, dass ihr am Start seid. Ja, und es geht wieder richtig ab am Gelterswoog diesen Samstag. Da steigt nämlich wieder der Rave am See mit jeder Menge DJs, die ihr bestimmt alle kennt. Und was euch dort so erwartet, wer auflegt, welche Musik euch erwartet und was für Highlights es sonst noch gibt, das verraten wir euch natürlich nach zwei Hits. Und ich verrate mal so viel, wir haben natürlich auch wieder etwas für euch zu verlosen. Alle Infos gleich, also bleibt dran.
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0: In Schneckenhausen gibt's gar 22 Grad, Winsberg meldet 24 Grad und in Rosenkopf liegen wir bei 23 Grad.
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2: Mit Frederik Stübing, schönen guten Tag. In Kaiserslautern wird die Erzhütter Straße heute Abend zeitweise voll gesperrt. Grund ist das Dinner in Bund zum 300-jährigen Bestehen des Ortsbezirks Erzhütten-Wiesenthaler Hof. Die Sperrung gilt ab 17.30 Uhr zwischen dem Bereich am Restaurant zum Sepp und der Welschgasse. Voraussichtlich gegen 12:30 in der Nacht soll die Straße wieder freigegeben werden. Verkehrsteilnehmer sollen den Bereich während der Veranstaltung möglichst umfahren. In Quaidersbach ist eine 55-Jährige Opfer eines Trickdiebstahls geworden. Nach Angaben der Polizei wurde die Frau am Dienstag an einer Bushaltestelle von zwei Unbekannten aus einem Auto heraus angesprochen. Eine Frau legt ihr angeblich ein geschenktes Armband ums Handgelenk und soll dabei unbemerkt das echte Armband der 55-Jährigen gestohlen haben. Anschließend fuhren die Täter davon. Der gesamte Vorfall dauerte laut Geschädigter nur etwa eine Minute. Die Polizei sucht jetzt Zeugen. In Pirmasens kommt am kommenden Mittwoch der Begleitausschuss des Bundesprogramms Demokratie Leben zusammen. Vorgestellt werden mehrere geplante Projekte gegen Gewalt, Antisemitismus und für demokratische Werte. Dazu gehören unter anderem Gemeinsam gegen Gewalt, ein Tag der Menschenrechte und ein Jugendprojekt. Im nicht öffentlichen Teil wird anschließend über die Projektanträge abgestimmt. Die öffentliche Sitzung beginnt um 17 Uhr in der Messe Pirmasens. Städte, Gemeinden und Landkreise in Rheinland-Pfalz können sich künftig über eine neue Online-Plattform besser vernetzen. Auf der Seite zur interkommunalen Zusammenarbeit ikz-rlp.de werden zum Start rund 50 gemeinsame Projekte aus dem Land vorgestellt. Kommunen können dort Erfahrungen austauschen, eigene Projekte eintragen oder Partner für neue Kooperationen suchen. Dabei geht es beispielsweise um gemeinsame Lösungen bei Digitalisierung, Feuerwehr, Bauhöfen oder Klimaschutz. Das Land unterstützt die Entwicklung und Betrieb des Portals mit rund 91.000 Euro.
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0: Über Kaiserslautern, Pirmasens und Zweibrücken hängt gerade eine dicke Wolkendecke. Dazu liegen die Temperaturen mittags meist um 23 bis 24 Grad. In Alsenborn, Bottenbach und Dellfeld bleibt es heute freundlich warm, nur eben ohne Sonne satt. Morgen zieht es dann nochmal hoch bis auf 26 bis 27 Grad, bei weiterhin oft vielen Wolken.
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3: Kurzer Verkehrscheck in der Region, da ist aktuell soweit alles im grünen Bereich. Ich wünsche euch eine gute und sichere Fahrt.
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3: Fuß am Gas auf der A8 in Höhe Zweibrücken Mitte von Pirmasens aus kommend. Bei euch sind 80 km/h erlaubt. Und auf der A6 wird immer noch geblitzt in Höhe der Kreuzung zur A62 bei euch in der 100er Zone. Die letzten Blitzer haben wir aktuell in Kaiserslautern in der Burgstraße. Hier sind 30 erlaubt. Außerdem wird geknipst in der Pariser Straße stadteinwärts gegenüber vom Bahnheim in der 50er Zone. Und noch einmal auf der B270 Richtung Hohenecken. Hier steht ein weißer Kastenwagen, ebenfalls 50 km/h erlaubt. Habt ihr unterwegs noch etwas entdeckt, Blitzerstausperrungen, dann meldet uns das einfach über die 0631 75 00 4x die 7.
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1: 3. September 1986. Chris de Burgh ist mit The Lady in Red ganz neu in den Charts. Lady in Red is dancing with me. Chris de Burgh sagt, er hat diesen Song zwar nicht direkt über seine Frau Diane geschrieben, das Thema, das wurde aber auf jeden Fall inspiriert von dem ersten Treffen mit ihr. Denn er findet, die meisten Männer, die können sich überhaupt nicht mehr daran erinnern, was ihre Frau beim ersten Treffen anhatte. Und deswegen bezieht er sich im Song ganz speziell auf Dianes wunderschönes rotes Kleid. Vor allem geht es aber darum, den wichtigsten Menschen im Leben Wertschätzung zu zeigen. Denn man sollte sich immer wieder daran erinnern, was genau es war, dass wir ursprünglich mal so anziehend und spannend an ihnen fanden, erzählte Burgh in einem Interview. The Lady in Red geht ordentlich durch die Decke. Er wird weltweit bekannt, macht Chris de Burgh quasi vom Nischensänger zum Star und wird zu seinem absoluten Markenzeichen. Und sehr, sehr wahrscheinlich gibt es noch heute kein einziges Chris de Burgh-Konzert ohne The Lady in Red.

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0: In Schweigs und Hirschhorn gibt's gerade 24 Grad. Wiesbach meldet ebenfalls 24 Grad.
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2: Ich bin Dirk Zeitler. Nach einer Brandattacke auf eine Baustelle in München vermutet das Bayerische Landeskriminalamt einen Anschlagsversuch gegen ein Unternehmen aus dem Rüstungsbereich. Es werde wegen eines politischen Hintergrunds ermittelt, sagte ein Sprecher. Um welches Unternehmen es konkret geht, sagte er nicht. Einsatzkräfte nahmen inzwischen zwei Menschen an einer Tankstelle fest. Bei den beiden Tatverdächtigen handelt es sich nach LKA-Angaben um Bulgaren. Wie kann die Stromversorgung in Deutschland besser geschützt werden und wer ist dafür verantwortlich? Nach den jüngsten Sabotageakten in Brandenburg und NRW wird vor allem über einen besseren Schutz sensibler Anlagen diskutiert. NRW-Innenminister Reul fordert ein Umdenken bei der Abwägung von Sicherheits- und Datenschutzfragen.
3: Betreiber kritischer Infrastruktur dürfen laut Reul ihre Anlagen bislang nicht mit Videokameras überwachen. Ein besserer Schutz ist aus seiner Sicht aber zwingend erforderlich. Wegen der Größe von Strom- oder Bahnnetzen ist eine Überwachung durch die Polizei aus seiner Sicht nicht möglich. Stattdessen fordert er technische Möglichkeiten und dafür muss der Gesetzgeber den Betreibern den rechtlichen Rahmen geben, sagt der NRW-Innenminister. Er nannte auch Drohnen als mögliche Maßnahme. David Riemer, Nachrichtenredaktion.
2: Nach dem Wiederaufflammen des Irankriegs sind die Spritpreise erneut gestiegen. Superbenzin der Sorte E10 kostete laut ADAC im bundesweiten Tagesdurchschnitt gestern 2,21 Euro pro Liter. Das ist ein neuer Höchststand und übertraf den bisherigen Rekord aus dem März 2022.
4: Die USA hatten vor wenigen Tagen ihre Angriffe auf den Iran wieder aufgenommen. Der wiederum reagiert mit Gegenangriffen und diese neue Eskalation hat die Rohölpreise wieder in die Höhe getrieben. Obendrauf kommt das Niedrigwasser am Rhein. Das sorgt für höhere Transportkosten und auch das macht sich an den Preisen an der Tanksäule bemerkbar. Autofahrer müssen also weiterhin tiefer in die Tasche greifen und Entlastung ist nicht in Sicht. Fiona Reinhardt, Nachrichtenredaktion.
2: Experten des IFO-Instituts zeigen sich mit Blick auf die deutsche Wirtschaft optimistischer. Sie haben die Konjunkturprognose überraschend stark erhöht. Die Ökonomen erwarten nun in diesem Jahr ein Wachstum des Bruttoinlandsprodukts von 1,4%, 0,6 Prozentpunkte mehr als bisher.
1: Und jetzt noch mehr Informationen aus unserer Region.
5: Mit Dorothee Spira, guten Tag. In Weilerbach hat ein bislang unbekannter Mann gestern Nachmittag einen Discounter in der Danziger Straße überfallen. Die Tat ereignete sich laut Polizei zwischen 17.20 Uhr und 17.35 Uhr. Der Täter bedrohte eine Mitarbeiterin an der Kasse mit einer augenscheinlichen Schusswaffe und erbeutete einen hohen dreistelligen Bargeldbetrag. Anschließend flüchtete er mit einem grauschwarzen E-Bike in Richtung Rodenbach. Der Gesuchte soll etwa 20 Jahre alt, schlank und zwischen 1,70 Meter und 1,80 Meter groß sein. Er hatte kurze dunkelblonde Haare, einen Dreitagebart und möglicherweise ein Tattoo an der Hand. Die Kriminalpolizei sucht Zeugen. Außerdem in den Regionalnachrichten um halb. Barbarossa-Fest Swinging Lautern startet heute mit 3 Tagen Live-Musik und Programm in der Kaiserslauterer Innenstadt. Pirmasens investiert weitere 946.000 Euro in die Modernisierung des Hugo-Ball-Gymnasiums. Und Freibäder in der Westpfalz profitieren vom warmen Sommer. Bruchmühlbach-Miesau meldet höchsten Besucherstand seit 23 Jahren. Ausführliche Nachrichten aus der Region gibt es wieder um halb.
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0: Über Kaiserslautern, Pirmasens und Zweibrücken liegt im Nachmittag noch eine ziemlich dichte Wolkendecke. Dazu sind es überall angenehme 23 bis 25 Grad. Heute bleibt's insgesamt freundlich warm, nur eben mit viel Grau am Himmel. Morgen zieht die Sache dann auf und wird deutlich sonniger und noch ein Stück wärmer, mit Spitzen bis knapp 29 Grad.
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6: Wir schauen zu euch auf die Straßen und da ist soweit alles im grünen Bereich. Kommt gut durch.
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6: Es wird geblitzt auf der A8 in Höhe 2. Mitte von Pirmasens aus kommend. Bei euch sind 80 erlaubt. Auf der A6 wird immer noch geknipst in Höhe des Kreuzes zur A62 in der 100er Zone. Und den letzten Blitzer haben wir in Kaiserslautern, wenn ihr in der Burgstraße unterwegs seid, in der 30er Zone. Außerdem in der Pariser Straße stadteinwärts gegenüber vom Bahnheim. Hier sind 50 erlaubt. Und wenn ihr Richtung Hohenecken unterwegs seid, wird auch noch geblitzt auf der B270. Hier steht ein weißer Kastenwagen, ebenfalls 50 erlaubt. Das war's Stand jetzt. Falls ihr noch etwas entdeckt, dann meldet uns das einfach telefonisch oder per WhatsApp über die 0631 75 00 4x die 7.
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6: Wunderschönen guten Tag, hier ist die Antenne mit den besten Hits aller Zeiten. Ja, und es geht wieder los. Die neue Spielzeit des Kongresscenter Rammsteins. Das Programm ist wieder sehr vielfältig und prall gefüllt. So viel kann ich verraten. Auf was ihr euch genau freuen könnt, klären wir natürlich gleich mal auf nach 2 Hits. Wir starten natürlich rein mit den besten Hits aller Zeiten. Jetzt gibt's erstmal Mr. Big mit Wild World für euch. Schönen Donnerstag.
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0: Vorhang auf für die neue Spielzeit im Kongresscenter Rammstein. Das neue Programm ist veröffentlicht und in den nächsten Monaten ist dort wieder einiges los. Einen Überblick gibt Geschäftsführer Andreas Kuhmann.
1: Ja, roundabout sind wir so bei 50 Veranstaltungen. Wir haben vom Theater bis hin zur Comedy, bis hin zu Konzerte, Tribute-Konzerte, aber auch andere Konzerte und Kabarett und Klassikkonzert eigentlich für jeden was dabei. Highlights, wie gesagt, haben wir im Nutzelbras zum Beispiel wieder dabei, in Kapelle der Kapellmeister, aber auch viele Comedians, die immer wieder toll ankommen, aber auch die ganze Kinderveranstaltung, die eben auch ganz toll ankommen bei den Kindern.
0: Nicht nur das Programm ist neu, auch im Haus selbst hat sich in der vergangenen Zeit einiges getan. Das Kongresscenter wurde in den letzten Jahren Schritt für Schritt modernisiert. Was dieses Jahr bereits gemacht wurde, erklärt Bürgermeister Ralf Hechler.
2: In diesem Jahr geht es um die Barrierefreiheit zur Westseite hin, wo die Gastronomie ist, dass man auch einfach auch eine Behindertentoilette auf der Etage hat, dass man nicht das ganze Haus reisen muss, aber natürlich dann auch, dass man ebenerdig in den Veranstaltungsraum kommen kann. Das ist uns ganz wichtig und dabei haben wir noch gleichzeitig die energetische Sanierung bei der Volksfahrt betrieben. Die Dächer sind neu gedämmt, neu eingedeckt, die Fassaden sind neu gemacht. Ja, und bis Mai nächstes Jahr wollen wir mit dieser Etappe dann auch fertig sein.
0: Und ganz fertig ist das Ganze noch nicht. Auch aktuell und in den kommenden Monaten wird weiter investiert, unter anderem in mehr Barrierefreiheit und energetische Sanierung.
2: Ja, also Photovoltaik aufs Dach natürlich, noch die Energie nochmal optimal, die Bilanz zu verbessern. Aber da sind wir auf einem guten Weg, sehr guten Weg. Das Haus ist jetzt fast komplett saniert. Und ja, wenn man hier reinkommt, das sieht nicht aus wie 40 Jahre. Wir haben ja dieses Jahr 40. Geburtstag gefeiert und das Kongresscenter steht da wie geleckt. Und das wollen wir auch in Zukunft so lassen und dementsprechend mit einem tollen Programm auch dafür sorgen, dass es auch in den Fokus rückt, wo sie hingehört.
0: Die neue Spielzeit im Kongresscenter Rammstein bietet also nicht nur ein volles Programm, sondern auch ein Haus, das weiter fit für die Zukunft ist. Das Programm findet ihr direkt im Kongresscenter. Außerdem gibt's alle Veranstaltungen auf der Webseite, auf Facebook, Instagram und in der App des Kongresscenters Rammstein.
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0: In Schweigs und Hirschhorn gibt's gerade 24 Grad. Wiesbach meldet ebenfalls 24 Grad.
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2: Mit Dorothee Spira, guten Tag. In Weilerbach hat ein bislang unbekannter Mann gestern Nachmittag einen Discounter in der Danziger Straße überfallen. Die Tat ereignete sich laut Polizei zwischen 17.20 Uhr und 17.35 Uhr. Der Täter bedrohte eine Mitarbeiterin an der Kasse mit einer augenscheinlichen Schusswaffe und erbeutete einen hohen dreistelligen Bargeldbetrag. Anschließend flüchtete er mit einem grauschwarzen E-Bike in Richtung Rodenbach. Der Gesuchte soll etwa 20 Jahre alt, schlank und zwischen 1,70 Meter und 1,80 Meter groß sein. Er hatte kurze dunkelblonde Haare, einen 3-Tage-Bart und möglicherweise ein Tattoo an der Hand. Die Kriminalpolizei sucht Zeugen. In Kaiserslautern beginnt heute das Barbarossa-Fest Swinging Lautern. Bis Samstag gibt es in der Innenstadt Live-Musik auf mehreren Bühnen, von Jazz und Swing über Rock und Soul bis hin zu Brass und kubanischen Rhythmen. Zum 750-jährigen Stadtjubiläum sind außerdem Delegationen aus 6 Partnerstädten zu Gast. Für Kinder gibt es am Freitag und Samstag ein eigenes Mitmachprogramm auf dem Altenhof. Autofahrer müssen sich während des Festes auf Sperrungen unter anderem rund um Schillerplatz, Marktstraße und Stiftsplatz einstellen. Heute gelten die Sperrungen von 18 bis 23 Uhr, Freitag und Samstag jeweils von 11 Uhr bis Mitternacht. Die Modernisierung des Hugo-Ball-Gymnasiums in Pirmasens soll bis zum Jahresende weitgehend abgeschlossen sein. Aktuell werden noch Fenster, Eingangsbereiche und rund 1200 Quadratmeter Dachfläche saniert. Dafür investiert die Stadt insgesamt rund 946.000 Euro. Ziel ist es, Wärmeverluste und Feuchtigkeitsschäden zu reduzieren und den Hitzeschutz im Sommer zu verbessern. Seit Beginn der Sanierung im Jahr 2020 hat Pirmasens nach eigenen Angaben insgesamt rund 6,6 Millionen Euro in das Gymnasium investiert. Als nächstes sollen unter anderem die Fachsäle und der Brandschutz modernisiert werden. Die Freibäder in der Westpfalz haben vom warmen Sommer profitiert. Das Warmfreibad Bruchmühlbach-Miesau zählte bislang rund 59.000 Badegäste und damit so viele wie seit 23 Jahren nicht mehr. Auch das Bergbad Heltersberg legte deutlich zu. Dort kamen mehr als 55.000 Besucherinnen und Besucher. Rund 20.000 mehr als im vergangenen Jahr. Das Warmfreibad Trippstadt verzeichnete etwa 57.000 Gäste. Im Pirmasenser Plupp wurden zwischen Anfang Juli und dem 24. August rund 18.000 Besuche gezählt. Das waren mehr als 2025, aber weniger als 2024. Die Waschmühle und das Warmfreibad Kaiserslautern bleiben voraussichtlich bis zum 20. September geöffnet.
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0: Über Kaiserslautern, Pirmasens und Zweibrücken liegt im Nachmittag noch eine ziemlich dichte Wolkendecke. Dazu sind es überall angenehme 23 bis 25 Grad. Heute bleibt es insgesamt freundlich warm, nur eben mit viel Grau am Himmel. Morgen zieht die Sache dann auf und wird deutlich sonniger und noch ein Stück wärmer, mit Spitzen bis knapp 29 Grad.
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3: Wir haben Stau auf der A6 in Fahrtrichtung Saarbrücken und zwar haben wir hier zwischen den Abfahrten Kaiserslautern Zentrum und Kaiserslautern West ein defektes Fahrzeug stehen. Dementsprechend dauert es hier gut 20 Minuten länger und es kommen auch nochmal 15 Minuten circa oben drauf, wenn ihr von der A63 auf die A6 auffahrt. Dementsprechend stockt es auch in der Innenstadt in Kaiserslautern und zwar in der Mainzer Straße stadteinwärts zur Ludwigstraße rein. Hier dauert es gut 10 bis 15 Minuten länger. Gleiches gilt für die Berliner Straße in Fahrtrichtung zur Pariser Straße. Hier sind es derzeit gut 6 Minuten plus. Und in der Pariser Straße selbst stockt es und zwar zwischen dem Kreuz zur B270 und der Überleitung zur Brandenburger Straße. In beiden Fahrtrichtungen müsst ihr hier gut 10 Minuten länger einplanen. Ansonsten kommt ihr aber soweit gut durch.
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3: Blitzer haben wir aktuell auf der A8 in Höhe zu Waldbrücken Mitte von Pirmasens aus kommend in der 80er-Zone. Es wird außerdem geblitzt auf der A6 in Höhe des Kreuzes zur A62. Bei euch sind 100 km/h erlaubt. Und wir schauen nochmal nach Kaiserslautern. Es wird immer noch geblitzt, wenn ihr in der Pariser Straße unterwegs seid, statt einwärts gegenüber vom Bahnheim in der 50er-Zone. Es wird außerdem geblitzt, wenn ihr in der Pirmasenser Straße unterwegs seid, statt einwärts in Höhe vom Stadtpark. Hier sind 30 km/h erlaubt. Das war's Stand jetzt. Falls ihr noch etwas entdeckt, dann meldet uns das einfach über die 0631 75 00 4x die 7.
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0: Im Valhalla Kinocenter in Pirmasens wird es heute Abend komödiantisch und ziemlich turbulent. In Das gewisse Etwas sind Carlo und sein Sohn Alex nach einem Juwelenraub auf der Flucht. Um nicht aufzufliegen, verstecken sie sich ausgerechnet bei einer Reisegruppe junger Erwachsener mit Beeinträchtigung, die gerade ins Ferienlager aufbricht. Alex gibt sich als Teilnehmer aus, Carlo als Betreuer und aus der Notlüge wird eine Reise, die beide mehr verändert, als sie gedacht hätten. Das gewisse Etwas läuft heute Abend um 20 Uhr im Valhalla Kinocenter in Pirmasens. In der UCI Kinowelt in Kaiserslautern geht es heute Abend in eine Welt nach dem Zusammenbruch. Im Film Das Ende der Sterne hat eine Pandemie einen Großteil der Menschheit ausgelöscht. Hick lebt zurückgezogen in einem Flugzeughangar in Colorado mit seinem Hund, einer alten Kessner und einem Überlebensexperten an seiner Seite. Als er plötzlich ein Funksignal empfängt, wächst in ihm die Hoffnung, dass dort draußen doch noch mehr Leben ist. Das Ende der Sterne läuft heute um 20.10 Uhr in der UCI Kinowelt in Kaiserslautern. Im Cinema Europa in Zweibrücken wird es heute Abend direkt actionreich. Im Film Mutiny gerät Cole Reed in einen Albtraum aus Mord, Flucht und Verschwörung. Nachdem sein milliardenschwerer Chef getötet wird, steht plötzlich Cole selbst unter Verdacht. Um seinen Namen reinzuwaschen, landet er auf einem Frachtschiff und merkt schnell, dass hinter dem Anschlag deutlich mehr steckt als ein einzelnes Verbrechen. Mutiny läuft heute um 20.15 Uhr im Cinema Europa in Zweibrücken. Und egal für welchen Film ihr euch entscheidet, wir wünschen euch ganz viel Spaß bei eurem Kinobesuch.
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0: In Schneckenhausen gibt's 24 Grad, Kröppen meldet 24 Grad und in Riedelberg liegen wir bei 25 Grad.
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2: Ich bin Dirk Zeitler. Nach einer Attacke auf eine Baustelle in der Nähe des Münchner Ostbahnhofs und mehrerer Rüstungsunternehmen spricht Bayerns Innenminister Herrmann von Brandanschlägen. Das Ziel seien Gebäude oder Baustellen gewesen, die unmittelbar Rüstungs- und Sicherheitsfirmen in München zuzurechnen sind, sagte der Innenminister. Es sei von einem politischen Hintergrund auszugehen. Zwei Bulgaren wurden an einer Tankstelle festgenommen. Russland will die diplomatischen Beziehungen zu Deutschland trotz des Streits um das Konsulat in Bonn nicht zurückfahren. Kreml-Chef Peskow sagte dem russischen Staatsfernsehen, Moskau halte am bisherigen Verhältnis fest.
3: Von deutscher Seite dagegen seien heute alle möglichen absurden Schritte zu erwarten, sagte Peskow. Die Schließung des Generalkonsulats in Bonn sei absurd mit Blick darauf, dass Deutschland keine Beweise präsentiert habe für eine Schuld Russlands. Aus dem russischen Außenministerium hieß es zuvor, dass als Reaktion auf die deutschen Strafmaßnahmen auch eine Herabstufung der Beziehungen zwischen Moskau und Berlin möglich sei. Hintergrund der deutschen Strafmaßnahmen ist der Fund einer nicht gezündeten Sprengstoffdrohne auf dem Flughafen Leipzig-Halle. Russland bestreitet, etwas damit zu tun zu haben. Aus Moskau, Katharina Schröder.
2: Nach dem Wiederaufflammen des Irankriegs sind die Spritpreise erneut gestiegen. Superbenzin der Sorte E10 kostete laut ADAC im bundesweiten Tagesdurchschnitt gestern 2,21 Euro pro Liter. Das ist ein neuer Höchststand und übertraf den bisherigen Rekord aus dem März 2022.
4: Die USA hatten vor wenigen Tagen ihre Angriffe auf den Iran wieder aufgenommen. Der wiederum reagiert mit Gegenangriffen und diese neue Eskalation hat die Rohölpreise wieder in die Höhe getrieben. Obendrauf kommt das Niedrigwasser am Rhein. Das sorgt für höhere Transportkosten und auch das macht sich an den Preisen an der Tanksäule bemerkbar. Autofahrer müssen also weiterhin tiefer in die Tasche greifen und Entlastung ist nicht in Sicht. Fiona Reinhardt, Nachrichtenredaktion.
2: Bundeskanzler Merz sieht die deutsche Bewerbung für Olympische Spiele als vorrangige Aufgabe für den neuen Sportstaatsminister Ronald Raue. Wir wollen dann, wenn die Entscheidung feststeht, wo sie stattfinden sollen, mit ganzer Kraft uns für diese Olympischen Spiele bewerben, sagte Merz bei der Vorstellung Raues. Der Kanzler wies darauf hin, dass der Kanute 5 olympische Medaillen und 16 Weltmeistertitel gewonnen hat.
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5: Mit Dorothee Spira, guten Tag. In Weilerbach hat ein bislang unbekannter Mann gestern Nachmittag einen Discounter in der Danziger Straße überfallen. Die Tat ereignete sich laut Polizei zwischen 17.20 Uhr und 17.35 Uhr. Der Täter bedrohte eine Mitarbeiterin an der Kasse mit einer augenscheinlichen Schusswaffe und erbeutete einen hohen dreistelligen Bargeldbetrag. Anschließend flüchtete er mit einem grauschwarzen E-Bike in Richtung Rodenbach. Der Gesuchte soll etwa 20 Jahre alt, schlank und zwischen 1,70 Meter und 1,80 Meter groß sein. Er hatte kurze dunkelblonde Haare, einen 3-Tage-Bart und möglicherweise ein Tattoo an der Hand. Die Kriminalpolizei sucht Zeugen. Außerdem in den Regionalnachrichten um halb. Barbarossa-Fest Swinging Lautern startet heute mit 3 Tagen Live-Musik und Programm in der Kaiserslauterer Innenstadt. Pirmasens investiert weitere 946.000 Euro in die Modernisierung des Hugo-Ball-Gymnasiums. Und Freibäder in der Westpfalz profitieren vom warmen Sommer. Bruchmühlbach-Miesau meldet höchsten Besucherstand seit 23 Jahren. Ausführliche Nachrichten aus der Region gibt es wieder um halb.
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0: Rund um Kaiserslautern, Pirmasens und Zweibrücken hängt der Nachmittag noch unter einer dichten Wolkendecke. Dazu liegen die Temperaturen meist bei 24 bis 25 Grad. Viel Bewegung ist da oben erstmal nicht drin, aber trocken und angenehm warm bleibt's allemal. Am Freitag geht's dann Richtung 27 Grad bei weiterhin wechselnder Bewölkung.
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6: Wir schauen zu euch auf die Straßen und wir haben Stau auf der A6 in Fahrtrichtung Saarbrücken zwischen den Abfahrten Kaiserslautern Zentrum und Kaiserslautern West. Hier stockt's aufgrund eines defekten Fahrzeugs und der nach wie vor bestehenden Baustelle. Circa 20 Minuten dauert's bei euch länger. Gleiches gilt auch für die A63, wenn ihr Richtung A6 unterwegs seid. Hier sind's gut 15 Minuten plus. Ansonsten haben wir noch Stau in Kaiserslautern in der Mainzer Straße stadteinwärts Richtung Ludwigstraße. Circa 10 Minuten dauert's bei euch derzeit länger. Auch in der Berliner Straße in Fahrtrichtung zur Pariser Straße stockt es circa 6 Minuten plus bei euch. Und in der Pariser Straße in beiden Fahrtrichtungen zwischen dem Kreuz zur B270 und der Überleitung zur Brandenburger Straße. Auch hier haben wir jeweils noch Stau. Gut 10 Minuten dauert es bei euch länger. Ansonsten ist aber soweit alles im grünen Bereich. Kommt gut durch.
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6: Fuß am Gas auf der A8 in Höhe Zweibrücken Mitte von Pirmasens aus kommend. Bei euch sind 80 erlaubt. Und auf der A6 haben wir noch einen Blitzer in Höhe des Kreuzes zur A62 bei euch in der 100er Zone. Zu guter Letzt schauen wir nach Kaiserslautern. Hier haben wir einen Blitzer in der Pariser Straße Stadt Einwärts gegenüber vom Bahnheim. Bei euch sind 50 erlaubt. Und in der Pirmasenser Straße Stadt Einwärts am Stadtpark haben wir noch einen Blitzer bei euch in der 30er Zone. Habt ihr noch was entdeckt unterwegs? Blitzerstausperrung? Dann meldet uns das einfach über die 0631 75 00 4x die 7.
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6: Wunderschönen Donnerstagnachmittag wünsche ich euch. Mein Name ist Elliot. Ihr hört die Antenne natürlich mit den besten Hits aller Zeiten. Und gleich gibt es natürlich noch ein paar Infos für euch, was ihr denn so Schönes bei uns in der Region unternehmen könnt. Das machen wir natürlich in unseren Veranstaltungstipps. Jetzt starten wir erstmal rein mit Chaka Khan, Ain't Nobody. Schönen Donnerstag.
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2: Hier entsteht Musik direkt auf der Bühne. Bei der offenen Jazz-Session im Bänderhof sind heute Abend neue Musiker und neugierige Zuhörer willkommen. Los geht's um 20.30 Uhr in der Richard-Wagner-Straße 74 in Kaiserslautern. Gespielt wird bis Mitternacht, Eintritt ist frei. Klappstuhl mitbringen, Popcorn schnappen, unter freiem Himmel lachen. Heute läuft beim Pirmasenser Schlossplatz Kino die Westernkomödie Das Kanu des Manitou. Filmstart ist um 20.30 Uhr auf dem Schlossplatz in der Hauptstraße 15. Bei schlechtem Wetter geht's einfach in die Lutherkirche. Eintritt ist auch hier frei. In Kaiserslautern könnt ihr morgen nicht nur erkunden, sondern auch probieren. Der Rundgang KL Erleben und Genießen verbindet nämlich Stadtgeschichten mit Überraschungen und kleinen Kostproben. Treffpunkt ist am Freitag um 17 Uhr vor der Touristinfo in der Fruchthalstraße 14. Die Tour kostet 16 Euro und anmelden könnt ihr euch per Mail an da-g-ich-mit@kaiserslautern.de. Und Charleston Foxtrott und der Klang alter Grammophonplatten ziehen am Samstag in die Zweibrücker Festhalle ein. Das originale Prague Syncopated Orchestra spielt Jazz und Blues in den goldenen 20ern auf historischen Instrumenten. Beginn ist am 5. September um 19.30 Uhr in der Saarlandstraße 9. Karten kosten je nach Platz 25 bis 31 Euro und sind über ticket-regional.de erhältlich. Habt ihr noch was für die Veranstaltungstipps? Dann schickt uns doch gerne alle Infos an die 0631 75 00 4x die 7.
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0: In Schneckenhausen gibt's 24 Grad, Kröppen meldet 24 Grad und in Riedelberg liegen wir bei 25 Grad.
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2: Mit Dorothee Spierer, guten Tag. In Weilerbach hat ein bislang unbekannter Mann gestern Nachmittag einen Discounter in der Danziger Straße überfallen. Die Tat ereignete sich laut Polizei zwischen 17.20 Uhr und 17.35 Uhr. Der Täter bedrohte eine Mitarbeiterin an der Kasse mit einer augenscheinlichen Schusswaffe und erbeutete einen hohen dreistelligen Bargeldbetrag. Anschließend flüchtete er mit einem grauschwarzen E-Bike in Richtung Rodenbach. Der Gesuchte soll etwa 20 Jahre alt, schlank und zwischen 1,70 Meter und 1,80 Meter groß sein. Er hatte kurze dunkelblonde Haare, einen 3-Tage-Bart und möglicherweise ein Tattoo an der Hand. Die Kriminalpolizei sucht Zeugen. In Kaiserslautern beginnt heute das Barbarossa-Fest Swinging Lautern. Bis Samstag gibt es in der Innenstadt Live-Musik auf mehreren Bühnen, von Jazz und Swing über Rock und Soul bis hin zu Brass und kubanischen Rhythmen. Zum 750-jährigen Stadtjubiläum sind außerdem Delegationen aus 6 Partnerstädten zu Gast. Für Kinder gibt es am Freitag und Samstag ein eigenes Mitmachprogramm auf dem Altenhof. Autofahrer müssen sich während des Festes auf Sperrungen unter anderem rund um Schillerplatz, Marktstraße und Stiftsplatz einstellen. Heute gelten die Sperrungen von 18 bis 23 Uhr, Freitag und Samstag jeweils von 11 Uhr bis Mitternacht. Die Modernisierung des Hugo-Ball-Gymnasiums in Pirmasens soll bis zum Jahresende weitgehend abgeschlossen sein. Aktuell werden noch Fenster, Eingangsbereiche und rund 1200 Quadratmeter Dachfläche saniert. Dafür investiert die Stadt insgesamt rund 946.000 Euro. Ziel ist es, Wärmeverluste und Feuchtigkeitsschäden zu reduzieren und den Hitzeschutz im Sommer zu verbessern. Seit Beginn der Sanierung im Jahr 2020 hat Pirmasens nach eigenen Angaben insgesamt rund 6,6 Millionen Euro in das Gymnasium investiert. Als nächstes sollen unter anderem die Fachsäle und der Brandschutz modernisiert werden. Die Freibäder in der Westpfalz haben vom warmen Sommer profitiert. Das Warmfreibad Bruchmühlbach-Miesau zählte bislang rund 59.000 Badegäste und damit so viele wie seit 23 Jahren nicht mehr. Auch das Bergbad Heltersberg legte deutlich zu. Dort kamen mehr als 55.000 Besucherinnen und Besucher. Rund 20.000 mehr als im vergangenen Jahr. Das Warmfreibad Trippstadt verzeichnete etwa 57.000 Gäste. Im Pirmasenser Plupp wurden zwischen Anfang Juli und dem 24. August rund 18.000 Besucher gezählt. Das waren mehr als 2025, aber weniger als 2024. Die Waschmühle und das Warmfreibad Kaiserslautern bleiben voraussichtlich bis zum 20. September geöffnet.
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0: Rund um Kaiserslautern, Pirmasens und Zweibrücken hängt der Nachmittag noch unter einer dichten Wolkendecke. Dazu liegen die Temperaturen meist bei 24 bis 25 Grad. Viel Bewegung ist da oben erstmal nicht drin, aber trocken und angenehm warm bleibt's allemal. Am Freitag geht's dann Richtung 27 Grad bei weiterhin wechselnder Bewölkung.
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3: Wir haben Stau auf der A6 in Fahrtrichtung Saarbrücken und zwar kurz vorm Kreuz zur A62. Hier ist eine Fahrbahn gesperrt. Circa 12 Minuten müsst ihr hier länger einplanen. Auf der Landstraße von Kaiserslautern Richtung Otterbach haben wir auch noch Stau. Hier dauert es gut 8 Minuten länger. Ansonsten haben wir noch Stau auf der Landstraße zwischen Sambach und Katzweiler in Fahrtrichtung Katzweiler. Hier sind es derzeit gut 12 Minuten plus. In Kaiserslautern stockt es in der Merkurstraße statt auswärts in Fahrtrichtung zum Opelkreisel ca. 10 Minuten plus bei euch. Gleiches gilt für die Pariser Straße und zwar zwischen dem Kreuz zur B270 und der Überleitung zur Brandenburger Straße. In beiden Fahrtrichtungen müsst ihr hier gut 5 bis 10 Minuten länger mit einplanen. Und wir haben noch Stau am Geltersburg bzw. am Abzweig Richtung Breitenau. Hier haben wir auch nach wie vor eine Baustelle ca. 5 bis 10 Minuten plus bei euch. Ansonsten habt ihr aber soweit freie Fahrt, kommt gut durch.
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3: Blitzer haben wir aktuell auf der A8 in Höhe Zweibrücken-Mitte von Pirmasens aus kommend in der 80er-Zone. Es wird außerdem geblitzt auf der A6 in Höhe des Kreuzes zur A62. Bei euch sind 100 km/h erlaubt. Und wir schauen nochmal nach Kaiserslautern. Es wird immer noch geblitzt, wenn ihr in der Pariser Straße unterwegs seid, statt einwärts gegenüber vom Bahnheim in der 50er-Zone. Es wird außerdem geblitzt, wenn ihr in der Pirmasenser Straße unterwegs seid, statt einwärts in Höhe vom Stadtpark. Hier sind 30 km/h erlaubt. Das war's Stand jetzt. Falls ihr noch etwas entdeckt, dann meldet uns das einfach über die 0631 75 00 4x die 7.
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1: Bei Schalke steht gerade ein Torwart im Sturm, und zwar nicht aus Versehen. Faris Yousufu ist eigentlich Ersatztorwart der zweiten Mannschaft. Doch beim kleinen Revierderby gegen Borussia Dortmund kam er eine Viertelstunde vor Schluss als Angreifer auf den Platz. Der Grund ist eine erstaunliche Personalnot. Schalke fehlten 13 verletzte Spieler. Auf der Bank saßen nur 4 fitte Ersatzleute, darunter 2 Torhüter. Trainer Jakob Fimpel machte deshalb aus dem 21-jährigen Yousufu kurzerhand einen Stürmer. Und das inzwischen schon im 3. Ligaspiel hintereinander. Ganz abwegig ist die Idee offenbar nicht. Sein Trainer nennt ihn einen guten Fußballer und lobt besonders seine Stärke bei Kopfbällen. Ein Tor gelang Yousufu bisher allerdings noch nicht. Auch das Derby verlor Schalke mit 1:3. Aber der Plan steht, wenn vorne niemand mehr da ist, kommt eben der Mann, der sonst hinten alles hält.
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0: In Weilerbach gibt's gerade 26 Grad, Tröben meldet 25 Grad und in Althornbach liegen wir bei 25 Grad.
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2: Ich bin Dirk Zeitler. Nach dem Anschlagsversuch auf ein Rüstungsunternehmen in München gehen die Behörden von einem politischen Hintergrund aus. Das hat auch Bayerns Innenminister Herrmann bestätigt. Zwei mutmaßliche Täter wurden festgenommen.
3: Die beiden haben die bulgarische Staatsbürgerschaft und werden momentan vernommen. Mehr sei derzeit noch nicht bekannt, so Herrmann. Die teils versuchten, teils erfolgreichen Anschläge in letzter Zeit würden das Risiko für unsere Infrastruktur, aber auch für die Rüstungsindustrie ganz deutlich zeigen. Gerade vor dem Hintergrund der weltweiten sicherheitspolitischen Lage. In der Nacht haben die zwei mutmaßlichen Täter zwei Brandsätze auf das Gelände des Rüstungsunternehmens Rode und Schwarz geworfen. Einer von ihnen zündete. Aus München, Dominik Schweiger.
2: Russland will die diplomatischen Beziehungen zu Deutschland trotz des Streits um das Konsulat in Bonn nicht zurückfahren. Kreml-Sprecher Peskow sagte dem russischen Staatsfernsehen, Moskau halte am bisherigen Verhältnis fest.
4: Von deutscher Seite dagegen seien heute alle möglichen absurden Schritte zu erwarten, sagte Peskow. Die Schließung des Generalkonsulats in Bonn sei absurd mit Blick darauf, dass Deutschland keine Beweise präsentiert habe für eine Schuld Russlands. Aus dem russischen Außenministerium hieß es zuvor, dass als Reaktion auf die deutschen Strafmaßnahmen auch eine Herabstufung der Beziehungen zwischen Moskau und Berlin möglich sei. Hintergrund der deutschen Strafmaßnahmen ist der Fund einer nicht gezündeten Sprengstoffdrohne auf dem Flughafen Leipzig-Halle. Russland bestreitet, etwas damit zu tun zu haben. Aus Moskau, Katharina Schröder.
2: Nach dem Wiederaufflammen des Irankriegs sind die Spritpreise erneut gestiegen. Superbenzin der Sorte E10 kostete laut ADAC im bundesweiten Tagesdurchschnitt gestern 2,21 Euro pro Liter. Das ist ein neuer Höchststand und übertraf den bisherigen Rekord aus dem März 2022. Fast die Hälfte aller jungen Männer in Deutschland neigt zumindest zeitweise zu exzessivem Alkoholkonsum. Das ergab eine Befragung im Auftrag des Bundesinstituts für öffentliche Gesundheit. Demnach kam das sogenannte Rauschtrinken 2025 bei rund 46% der Männer zwischen 18 und 25 Jahren vor. Gleichzeitig ist regelmäßiger Alkoholkonsum bei jungen Erwachsenen so unbeliebt wie noch nie.
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5: Mit Dorothee Spira, guten Tag. In Weilerbach hat ein bislang unbekannter Mann gestern Nachmittag einen Discounter in der Danziger Straße überfallen. Die Tat ereignete sich laut Polizei zwischen 17.20 Uhr und 17.35 Uhr. Der Täter bedrohte eine Mitarbeiterin an der Kasse mit einer augenscheinlichen Schusswaffe und erbeutete einen hohen dreistelligen Bargeldbetrag. Anschließend flüchtete er mit einem grauschwarzen E-Bike in Richtung Rodenbach. Der Gesuchte soll etwa 20 Jahre alt, schlank und zwischen 1,70 Meter und 1,80 Meter groß sein. Er hatte kurze dunkelblonde Haare, einen 3-Tage-Bart und möglicherweise ein Tattoo an der Hand. Die Kriminalpolizei sucht Zeugen. Außerdem in den Regionalnachrichten um halb. Barbarossa-Fest Swinging Lautern startet heute mit 3 Tagen Live-Musik und Programm in der Kaiserslauterer Innenstadt. Pirmasens investiert weitere 946.000 Euro in die Modernisierung des Hugo-Ball-Gymnasiums. Und Freibäder in der Westpfalz profitieren vom warmen Sommer. Bruchmühlbach-Miesau meldet höchsten Besucherstand seit 23 Jahren. Ausführliche Nachrichten aus der Region gibt es wieder um halb.
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0: In und rund um Kaiserslautern, Kröppen und Riedelberg liegt jetzt noch eine dichte Wolkendecke über dem Nachmittag bei angenehm warmen 24 bis 25 Grad. Richtung Abend wird es langsam etwas kühler, bleibt aber trocken und meist freundlich bis wolkig. Morgen legt der Spätsommer dann nochmal zu und schraubt sich auf rund 27 bis 28 Grad hoch.
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6: Wir haben Stau auf der A6 in Fahrtrichtung Saarbrücken und zwar kurz vorm Kreuz zur A62. Hier ist eine Fahrbahn gesperrt. Circa 12 Minuten müsst ihr hier länger einplanen. Auf der Landstraße von Kaiserslautern Richtung Otterbach haben wir auch noch Stau. Hier dauert es gut 8 Minuten länger. Ansonsten haben wir noch Stau auf der Landstraße zwischen Sambach und Katzweiler in Fahrtrichtung Katzweiler. Hier sind es derzeit gut 12 Minuten plus. In Kaiserslautern stockt es in der Merkurstraße stadtauswärts in Fahrtrichtung zum Opel-Kreisel circa 10 Minuten plus bei euch. Gleiches gilt für die Pariser Straße und zwar zwischen dem Kreuz zur B270 und der Überleitung zur Brandenburger Straße. In beiden Fahrtrichtungen müsst ihr hier gut 5 bis 10 Minuten länger mit einplanen. Und wir haben noch Stau am Geltersburg bzw. am Abzweig Richtung Breitenau. Hier haben wir auch nach wie vor eine Baustelle, circa 5 bis 10 Minuten plus bei euch. Ansonsten habt ihr aber soweit freie Fahrt, kommt gut durch.
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6: Fuß am Gas auf der A8 in Höhe Zweibrückenmitte von Pirmasens aus kommend. Bei euch sind 80 erlaubt. Und auf der A6 haben wir noch einen Blitzer in Höhe des Kreuzes zur A62 bei euch in der 100er-Zone. Zu guter Letzt schauen wir nach Kaiserslautern. Hier haben wir einen Blitzer in der Pariser Straße stadteinwärts gegenüber vom Bahnheim. Bei euch sind 50 erlaubt. Und in der Pirmasenser Straße stadteinwärts am Stadtpark haben wir noch einen Blitzer bei euch in der 30er-Zone. Habt ihr noch was entdeckt unterwegs? Blitzerstau sperrt. Dann meldet uns das einfach über die 0631 75 00 4 mal die 7.
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6: Wunderschönen guten Tag, hier ist die Antenne mit den besten Hits aller Zeiten und da ist natürlich die Playlist wieder prall gefüllt bis zu den Nachrichten um halb, unter anderem mit Take That, mit Roxette, mit Ed Sheeran und jetzt starten wir erstmal rein mit Phil Collins und nach 2 Hits schauen wir natürlich nochmal auf den Samstag. Da geht's nämlich wieder richtig rund am Geltersburg, es wird laut, es wird auf jeden Fall richtig bassig, es kickt wieder richtig rein, die Beats werden richtig fett, ja der Rave am See ist nämlich zurück und auf euch wartet auf jeden Fall ein richtig fettes Line-Up. So viel kann ich schon mal verraten. Alle Infos gibt's für euch gleich nach 2 Hits und ich verrate mal so viel. Wir haben auch wieder eine Kleinigkeit für euch zu verlosen.
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0: In Weilerbach gibt's gerade 26 Grad, Tröben meldet 25 Grad und in Althornbach liegen wir bei 25 Grad.
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2: Mit Dorothee Spira, guten Tag. In Weilerbach hat ein bislang unbekannter Mann gestern Nachmittag einen Discounter in der Danziger Straße überfallen. Die Tat ereignete sich laut Polizei zwischen 17.20 Uhr und 17.35 Uhr. Der Täter bedrohte eine Mitarbeiterin an der Kasse mit einer augenscheinlichen Schusswaffe und erbeutete einen hohen dreistelligen Bargeldbetrag. Anschließend flüchtete er mit einem grauschwarzen E-Bike in Richtung Rodenbach. Der Gesuchte soll etwa 20 Jahre alt, schlank und zwischen 1,70 Meter und 1,80 Meter groß sein. Er hatte kurze dunkelblonde Haare, einen 3-Tage-Bart und möglicherweise ein Tattoo an der Hand. Die Kriminalpolizei sucht Zeugen. In Kaiserslautern beginnt heute das Barbarossa-Fest Swinging Lautern. Bis Samstag gibt es in der Innenstadt Live-Musik auf mehreren Bühnen, von Jazz und Swing über Rock und Soul bis hin zu Brass und kubanischen Rhythmen. Zum 750-jährigen Stadtjubiläum sind außerdem Delegationen aus 6 Partnerstädten zu Gast. Für Kinder gibt es am Freitag und Samstag ein eigenes Mitmachprogramm auf dem Altenhof. Autofahrer müssen sich während des Festes auf Sperrungen unter anderem rund um Schillerplatz, Marktstraße und Stiftsplatz einstellen. Heute gelten die Sperrungen von 18 bis 23 Uhr, Freitag und Samstag jeweils von 11 Uhr bis Mitternacht. Die Modernisierung des Hugo-Ball-Gymnasiums in Pirmasens soll bis zum Jahresende weitgehend abgeschlossen sein. Aktuell werden noch Fenster, Eingangsbereiche und rund 1200 Quadratmeter Dachfläche saniert. Dafür investiert die Stadt insgesamt rund 946.000 Euro. Ziel ist es, Wärmeverluste und Feuchtigkeitsschäden zu reduzieren und den Hitzeschutz im Sommer zu verbessern. Seit Beginn der Sanierung im Jahr 2020 hat Pirmasens nach eigenen Angaben insgesamt rund 6,6 Millionen Euro in das Gymnasium investiert. Als nächstes sollen unter anderem die Fachsäle und der Brandschutz modernisiert werden. Die Freibäder in der Westpfalz haben vom warmen Sommer profitiert. Das Warmfreibad Bruchmühlbach-Miesau zählte bislang rund 59.000 Badegäste und damit so viele wie seit 23 Jahren nicht mehr. Auch das Bergbad Heltersberg legte deutlich zu. Dort kamen mehr als 55.000 Besucherinnen und Besucher. Rund 20.000 mehr als im vergangenen Jahr. Das Warmfreibad Trippstadt verzeichnete etwa 57.000 Gäste. Im Pirmasenser Plupp wurden zwischen Anfang Juli und dem 24. August rund 18.000 Besucher gezählt. Das waren mehr als 2025, aber weniger als 2024. Die Waschmühle und das Warmfreibad Kaiserslautern bleiben voraussichtlich bis zum 20. September geöffnet.
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3: Kurzer Verkehrscheck in der Region. Aktuell kommt ihr da soweit problemlos durch. Ich wünsche euch eine gute und sichere Fahrt.
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3: Blitzer haben wir aktuell auf der A8 in Höhe Zweibrücken-Mitte von Pirmasens aus kommend in der 80er-Zone. Es wird außerdem geblitzt auf der A6 in Höhe des Kreuzes zur A62. Bei euch sind 100 km/h erlaubt. Und wir schauen nochmal nach Kaiserslautern. Es wird immer noch geblitzt, wenn ihr in der Pariser Straße unterwegs seid, stadteinwärts gegenüber vom Bahnheim in der 50er-Zone. Es wird außerdem geblitzt, wenn ihr in der Pirmasenser Straße unterwegs seid, stadteinwärts in Höhe vom Stadtpark. Hier sind 30 km/h erlaubt. Das war's Stand jetzt. Falls ihr noch etwas entdeckt, dann meldet uns das einfach über die 0631 75 00 4 mal die 7.
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1: Dritter September 2001. Alicia Keys steigt mit Fallen in die Charts ein.

Alicia Cook wird 1981 in New York geboren. Ihre alleinerziehende Mutter ist Musicalsängerin. Alicia wächst in Hell's Kitchen, einem Viertel in Manhattan, auf. Gewalt gibt es hier an jeder Ecke. Drogenmissbrauch und Sexarbeit gehören zur Normalität. Für Alicia ist das laute und teilweise auch gefährliche Treiben Alltag. Aber trotzdem ist ihr Zuhause eine Wohlfühloase. Ihre Mutter legt daheim Jazzplatten auf und dann ist Alicia weg. Da kann es draußen noch so laut sein, da kann passieren, was will. Sobald Musik an ist, konzentriert sich Alicia darauf. Mit 6 bekommt sie Klavierunterricht. Sie spielt Stücke von Mozart, Beethoven und Co. und das gefällt ihr. Mit 10 bekommt sie schließlich ein eigenes Klavier und kann von nun an auch zu Hause spielen. Nach der Schule sitzt sie jede freie Minute an den Tasten und übt. Und sie schreibt ihre ersten eigenen Songs. Nach der Schule bekommt sie schließlich einen Plattenvertrag. Und ein paar Jahre später kommt schon ihr erstes Album, Songs in A Minor. Und darauf ist auch ihr erster großer Hit, Fallen.

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0: In Erlenbach gibt's gerade 25 Grad, Winzeln meldet 24 Grad und Rosenkopf liegt bei 23 Grad.
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2: Ich bin Dirk Zeitler. Nach den Angriffen auf das Stromnetz in Brandenburg und Nordrhein-Westfalen wird weiter über einen besseren Schutz diskutiert. Hans-Walter Boris vom Bundesverband für den Schutz kritischer Infrastrukturen sprach im rbb-Inforadio von einer neuen Dimension der Bedrohung.
3: Boris bezeichnet die Angriffe als hybride Vorkriegsführung und sagt, eigentlich sei das eine Aufgabe für die Bundespolizei. Die technischen Schutzmöglichkeiten seien vorhanden, könnten die Unternehmen aber das 4- bis 6-fache kosten. NRW-Innenminister Reul fordert unter anderem eine Diskussion über Videoüberwachung und Drohnenabwehr. Dafür müssten zunächst allerdings die gesetzlichen Grundlagen und Fragen zu Zuständigkeit, Qualifikation und Haftung geklärt werden. Das sagte der Brandenburger SPD-Innenpolitiker Stohn. David Riemer, Nachrichtenredaktion.
2: Nach einer Attacke auf eine Baustelle in der Nähe des Münchner Ostbahnhofs und von Gebäuden mehrerer Rüstungsunternehmen spricht Bayerns Innenminister Hermann von Brandanschlägen. 2 Bulgaren wurden festgenommen, nachdem in der Nacht Brandsätze auf eine Baustelle geworfen worden waren. Mindestens einer der Brandsätze hatte ein Feuer ausgelöst, das Polizisten löschten. Nach dem Wiederaufflammen des Irankriegs sind die Spritpreise erneut gestiegen. Superbenzin der Sorte E10 kostete laut ADAC im bundesweiten Tagesdurchschnitt gestern 2,21 Euro pro Liter. Das ist ein neuer Höchststand und übertraf den bisherigen Rekord aus dem März 2022.
4: Die USA hatten vor wenigen Tagen ihre Angriffe auf den Iran wieder aufgenommen. Der wiederum reagiert mit Gegenangriffen und diese neue Eskalation hat die Rohölpreise wieder in die Höhe getrieben. Obendrauf kommt das Niedrigwasser am Rhein. Das sorgt für höhere Transportkosten und auch das macht sich an den Preisen an der Tanksäule bemerkbar. Autofahrer müssen also weiterhin tiefer in die Tasche greifen und Entlastung ist nicht in Sicht. Fiona Reinhardt, Nachrichtenredaktion.
2: Die deutsche Wirtschaft könnte in diesem Jahr laut unerhofft guten Konjunkturprognosen ihre langjährige Krise überwinden. 5 führende Wirtschaftsforschungsinstitute haben ihre Erwartungen für 2026 kräftig erhöht. Das deutsche Bruttoinlandsprodukt könnte demnach annähernd doppelt so schnell wachsen wie bisher erwartet und die seit 2022 nicht mehr erreichte Marke von 1% deutlich überschreiten.
1: Und jetzt noch mehr Informationen aus unserer Region.
5: Mit Dorothee Spira, guten Tag. In Weilerbach hat ein bislang unbekannter Mann gestern Nachmittag einen Discounter in der Danziger Straße überfallen. Die Tat ereignete sich laut Polizei zwischen 17.20 Uhr und 17.35 Uhr. Der Täter bedrohte eine Mitarbeiterin an der Kasse mit einer augenscheinlichen Schusswaffe und erbeutete einen hohen 3-stelligen Bargeldbetrag. Anschließend flüchtete er mit einem grauschwarzen E-Bike in Richtung Rodenbach. Der Gesuchte soll etwa 20 Jahre alt, schlank und zwischen 1,70 Meter und 1,80 Meter groß sein. Er hatte kurze dunkelblonde Haare, einen 3-Tage-Bart und möglicherweise ein Tattoo an der Hand. Die Kriminalpolizei sucht Zeugen. Außerdem in den Regionalnachrichten um 12:30. Barbarossa-Fest Swinging Lautern startet heute mit 3 Tagen Live-Musik und Programm in der Kaiserslauterer Innenstadt. Pirmasens investiert weitere 946.000 Euro in die Modernisierung des Hugo-Ball-Gymnasiums. Und Freibäder in der Westpfalz profitieren vom warmen Sommer. Bruchmühlbach-Miesau meldet höchsten Besucherstand seit 23 Jahren. Ausführliche Nachrichten aus der Region gibt es wieder um 12:30.
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0: Über Kaiserslautern, Pirmasens und Zweibrücken liegt gerade noch eine ziemlich dichte Wolkendecke bei 24 bis 26 Grad. Der frühe Abend bleibt mild und trocken, erst später geht's langsam Richtung 20 Grad runter. Für morgen sieht's dann freundlich und noch etwas wärmer aus, mit bis zu 27 Grad in der Spitze.
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6: Kurzer Verkehrscheck in der Westpfalz. Aktuell ist da soweit alles im grünen Bereich. Kommt gut durch.
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6: Fuß am Gas auf der A8 in Höhe Zweibrücken Mitte von Pirmasens aus kommend. Bei euch sind 80 erlaubt. Und auf der A6 haben wir noch einen Blitzer in Höhe des Kreuzes zur A62 bei euch in der 100er Zone. Zu guter Letzt schauen wir nach Kaiserslautern. Hier haben wir einen Blitzer in der Pariser Straße stadteinwärts gegenüber vom Bahnheim. Bei euch sind 50 erlaubt. Und in der Pirmasenser Straße stadteinwärts am Stadtpark haben wir noch einen Blitzer bei euch in der 30er Zone. Habt ihr noch was entdeckt unterwegs? Blitzerstausperrungen? Dann meldet uns das einfach über die 0631 75 00 4x die 7.
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6: Wunderschönen guten Abend, hier ist die Antenne mit den besten Hits aller Zeiten. Wir starten gemeinsam rein in den Feierabendmodus. Und was kann man machen, wenn man Feierabend hat oder Freizeit hat? Natürlich, man schaut sich eine schöne Veranstaltung an oder geht auf ein Konzert oder geht zu einem Comedy-Abend. Und all das gibt es natürlich wieder bei der neuen Spielzeit des Kongresscenter Rammsteins. Jetzt in den nächsten Monaten ist auf jeden Fall wieder viel, viel geplant. Viel steht auf dem Programm und was euch dort so erwartet, das klären wir gleich mal auf. Nach zwei Hits.
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0: Vorhang auf für die neue Spielzeit im Kongresscenter Rammstein. Das neue Programm ist veröffentlicht und in den nächsten Monaten ist dort wieder einiges los. Einen Überblick gibt Geschäftsführer Andreas Kuhmann.
1: Ja, roundabout sind wir so bei 50 Veranstaltungen. Wir haben vom Theater bis hin zur Comedy, bis hin zu Konzerte, Tribute-Konzerte, aber auch andere Konzerte und Kabarett und Klassikkonzert, eigentlich für jeden was dabei. Highlights, wie gesagt, haben wir im Nutzelbras zum Beispiel wieder dabei, Kapelle der Kapellmeister, aber auch viele Comedians, die immer wieder toll ankommen, aber auch die ganze Kinderveranstaltung, die eben auch ganz toll ankommen bei den Kindern.
0: Nicht nur das Programm ist neu, auch im Haus selbst hat sich in der vergangenen Zeit einiges getan. Das Kongresscenter wurde in den letzten Jahren Schritt für Schritt modernisiert. Was dieses Jahr bereits gemacht wurde, erklärt Bürgermeister Ralf Hechler.
2: In diesem Jahr geht es um die Barrierefreiheit zur Westseite hin, wo die Gastronomie ist, dass man auch einfach auch eine Behindertentoilette auf der Etage hat, dass man nicht das ganze Haus reisen muss, aber natürlich dann auch, dass man ebenerdig in den Veranstaltungsraum kommen kann. Das ist uns ganz wichtig und dabei haben wir noch gleichzeitig die energetische Sanierung bei der Volksfahrt betrieben. Die Dächer sind neu gedämmt, neu eingedeckt, die Fassaden sind neu gemacht. Ja, und bis Mai nächstes Jahr wollen wir mit dieser Etappe dann auch fertig sein.
0: Und ganz fertig ist das Ganze noch nicht. Auch aktuell und in den kommenden Monaten wird weiter investiert, unter anderem in mehr Barrierefreiheit und energetische Sanierung.
2: Ja, also Photovoltaik aufs Dach natürlich noch, die Energie nochmal optimal, die Bilanz zu verbessern. Aber da sind wir auf einem guten Weg, sehr guten Weg. Das Haus ist jetzt fast komplett saniert. Und ja, wenn man hier reinkommt, das sieht nicht aus wie 40 Jahre. Wir haben ja dieses Jahr 40. Geburtstag gefeiert und das Kongresscenter steht da wie geleckt. Und das wollen wir auch in Zukunft so lassen und dementsprechend mit einem tollen Programm auch dafür sorgen, dass es auch in den Fokus rückt, wo sie hingehört.
0: Die neue Spielzeit im Kongresscenter Rammstein bietet also nicht nur ein volles Programm, sondern auch ein Haus, das weiter fit für die Zukunft ist. Das Programm findet ihr direkt im Kongresscenter. Außerdem gibt es alle Veranstaltungen auf der Webseite, auf Facebook, Instagram und in der App des Kongresscenters Rammstein.
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0: In Erlenbach gibt's gerade 25 Grad, Winzeln meldet 24 Grad und Rosenkopf liegt bei 23 Grad.
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2: Mit Dorothee Spira, guten Tag. In Weilerbach hat ein bislang unbekannter Mann gestern Nachmittag einen Discounter in der Danziger Straße überfallen. Die Tat ereignete sich laut Polizei zwischen 17.20 Uhr und 17.35 Uhr. Der Täter bedrohte eine Mitarbeiterin an der Kasse mit einer augenscheinlichen Schusswaffe und erbeutete einen hohen dreistelligen Bargeldbetrag. Anschließend flüchtete er mit einem grauschwarzen E-Bike in Richtung Rodenbach. Der Gesuchte soll etwa 20 Jahre alt, schlank und zwischen 1,70 Meter und 1,80 Meter groß sein. Er hatte kurze dunkelblonde Haare, einen 3-Tage-Bart und möglicherweise ein Tattoo an der Hand. Die Kriminalpolizei sucht Zeugen. In Kaiserslautern beginnt heute das Barbarossa-Fest Swinging Lautern. Bis Samstag gibt es in der Innenstadt Live-Musik auf mehreren Bühnen, von Jazz und Swing über Rock und Soul bis hin zu Brass und kubanischen Rhythmen. Zum 750-jährigen Stadtjubiläum sind außerdem Delegationen aus 6 Partnerstädten zu Gast. Für Kinder gibt es am Freitag und Samstag ein eigenes Mitmachprogramm auf dem Altenhof. Autofahrer müssen sich während des Festes auf Sperrungen unter anderem rund um Schillerplatz, Marktstraße und Stiftsplatz einstellen. Heute gelten die Sperrungen von 18 bis 23 Uhr, Freitag und Samstag jeweils von 11 Uhr bis Mitternacht. Die Modernisierung des Hugo-Ball-Gymnasiums in Pirmasens soll bis zum Jahresende weitgehend abgeschlossen sein. Aktuell werden noch Fenster, Eingangsbereiche und rund 1200 Quadratmeter Dachfläche saniert. Dafür investiert die Stadt insgesamt rund 946.000 Euro. Ziel ist es, Wärmeverluste und Feuchtigkeitsschäden zu reduzieren und den Hitzeschutz im Sommer zu verbessern. Seit Beginn der Sanierung im Jahr 2020 hat Pirmasens nach eigenen Angaben insgesamt rund 6,6 Millionen Euro in das Gymnasium investiert. Als nächstes sollen unter anderem die Fachsäle und der Brandschutz modernisiert werden. Die Freibäder in der Westpfalz haben vom warmen Sommer profitiert. Das Warmfreibad Bruchmühlbach-Miesau zählte bislang rund 59.000 Badegäste und damit so viele wie seit 23 Jahren nicht mehr. Auch das Bergbad Heltersberg legte deutlich zu. Dort kamen mehr als 55.000 Besucherinnen und Besucher. Rund 20.000 mehr als im vergangenen Jahr. Das Warmfreibad Trippstadt verzeichnete etwa 57.000 Gäste. Im Pirmasenser Club wurden zwischen Anfang Juli und dem 24. August rund 18.000 Besucher gezählt. Das waren mehr als 2025, aber weniger als 2024. Die Waschmühle und das Warmfreibad Kaiserslautern bleiben voraussichtlich bis zum 20. September geöffnet.
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0: Über Kaiserslautern, Pirmasens und Zweibrücken liegt gerade noch eine ziemlich dichte Wolkendecke bei 24 bis 26 Grad. Der frühe Abend bleibt mild und trocken, erst später geht's langsam Richtung 20 Grad runter. Für morgen sieht's dann freundlich und noch etwas wärmer aus, mit bis zu 27 Grad in der Spitze.
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3: Kurzer Verkehrscheck in der Region. Aktuell kommt ihr da soweit problemlos durch. Ich wünsche euch eine gute und sichere Fahrt.
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3: Blitzer haben wir aktuell auf der A8 in Höhe Zweibrücken Mitte von Pirmasens aus kommend in der 80er-Zone. Es wird außerdem geblitzt auf der A6 in Höhe des Kreuzes zur A62. Bei euch sind 100 km/h erlaubt. Und wir schauen nochmal nach Kaiserslautern. Es wird immer noch geblitzt, wenn ihr in der Pariser Straße unterwegs seid, stadteinwärts gegenüber vom Bahnheim in der 50er-Zone. Es wird außerdem geblitzt, wenn ihr in der Pirmasenser Straße unterwegs seid, stadteinwärts in Höhe vom Stadtpark. Hier sind 30 km/h erlaubt. Das war's Stand jetzt. Falls ihr noch etwas entdeckt, dann meldet uns das einfach über die 0631 75 00 4 mal die 7.
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0: Erasure am Donnerstagabend bei eurer Antenne mit den besten Hits aller Zeiten. Schön, dass auch ihr mit dabei seid. Ja, und jetzt beantworten wir natürlich wieder eure Fragen in unserem Warum ist das so? Der Stefan aus Kaiserslautern hat uns gefragt, warum sagt man eigentlich bei einem schönen roten Himmel, das Christkind backt schon Plätzchen? Mein Kollege Marco hat die Antwort für euch.
1: Hä? Hab gar nichts verstanden.
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3: Gerade wenn es kälter wird, also man in Richtung Winter geht, sieht man manchmal einen richtig knallroten Himmel. Und vielleicht haben ja auch schon eure Eltern oder Großeltern gesagt, schau mal, das Christkind, das backt schon Plätzchen. Aber warum eigentlich? Es steckt dahinter eine alte, vor allem mündlich weitergegebene Weihnachtsgeschichte. Das kräftige Rot am Himmel erinnert nämlich die Menschen früher an das Feuer und das Glühen eines großen Backofens. Und weil eben in der Adventszeit natürlich auch Plätzchen gebacken wurden, entstand für die Kinder eben die schöne Vorstellung, da oben, da hockt das Christkind in seiner himmlischen Backstube und hat vielleicht sogar auch vergessen, die Ofentür zuzumachen. Und deshalb leuchtet der ganze Himmel rot. Die physikalische Erklärung ist ein bisschen weniger märchenhaft. Wenn die Sonne tief steht, muss das Licht einen besonders langen Weg durch unsere Atmosphäre zurücklegen. Blaues und grünes Licht wird dabei stärker gestreut und übrig bleiben vor allem die Rot- und die Orangetöne. Also, wenn es kälter wird und der Himmel plötzlich aussieht, als würde er brennen, müssen wir vielleicht mal ganz besonders unser Näschen spitzen, ob wir da frische Plätzchen riechen oder ob das Sonnenlicht einfach nur einen langen Weg zurücklegen muss. Ich hoffe ja auf Plätzchen.
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0: In Lohnsfeld und Kröppen gibt's gerade 24 Grad. Althornbach meldet 25 Grad.
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2: Ich bin Dirk Zettler. Nach den Angriffen auf das Stromnetz in Brandenburg und Nordrhein-Westfalen wird weiter über einen besseren Schutz diskutiert. Hans-Walter Boris vom Bundesverband für den Schutz kritischer Infrastrukturen sprach im rbb-Inforadio von einer neuen Dimension der Bedrohung.
3: Boris bezeichnet die Angriffe als hybride Vorkriegsführung und sagt, eigentlich sei das eine Aufgabe für die Bundespolizei. Die technischen Schutzmöglichkeiten seien vorhanden, könnten die Unternehmen aber das 4- bis 6-fache kosten. NRW-Innenminister Reul fordert unter anderem eine Diskussion über Videoüberwachung und Drohnenabwehr. Dafür müssten zunächst allerdings die gesetzlichen Grundlagen und Fragen zu Zuständigkeit, Qualifikation und Haftung geklärt werden. Das sagte der Brandenburger SPD-Innenpolitiker Stohn. David Riemer, Nachrichtenredaktion.
2: Der zweimalige Kanu-Olympiasieger Ronald Raue ist neuer Staatsminister für Sport im Bundeskanzleramt. Bundeskanzler Merz ernannte den 44-Jährigen zum Nachfolger der CDU-Politikerin Christiane Schenderlein, deren Wechsel ins Gesundheitsministerium schon vor der Sommerpause verkündet worden war. Als vorrangige Aufgabe Raues sieht Merz die deutsche Bewerbung für die Olympischen Spiele in den Jahren 2036, 2040 oder 2044. Billigbestellungen aus China sollen in der EU bald teurer werden. Ab November soll für kleine Pakete aus dem Onlinehandel eine neue Bearbeitungsgebühr fällig werden. Damit will die EU gegen die riesigen Mengen günstiger Importware vorgehen.
4: Die EU will den Direktversand aus Drittländern, vor allem China, zollfrei und fast unkontrolliert abschaffen. Was im November kommt, die Bearbeitungsgebühr, ist bereits die zweite Stufe des Plans. Schon im Juli fiel die bisherige Zollfreigrenze von 150 Euro. Seither gilt für die kleinen Sendungen ein Pauschalzoll von 3 Euro. Schon dieser Zoll hatte die Einfuhren sinken lassen. So soll es jetzt auch weitergehen, meint die EU. Aus Brüssel, Dieter Ebeling.
2: Nach dem Wiederaufflammen des Irankriegs sind die Spritpreise erneut gestiegen. Superbenzin der Sorte E10 kostete laut ADAC im bundesweiten Tagesdurchschnitt gestern 2,21 Euro pro Liter. Das ist ein neuer Höchststand und übertraf den bisherigen Rekord aus dem März 2022.
1: Und jetzt noch mehr Informationen aus unserer Region.
5: Mit Dorothee Spira, guten Tag. In Weilerbach hat ein bislang unbekannter Mann gestern Nachmittag einen Discounter in der Danziger Straße überfallen. Die Tat ereignete sich laut Polizei zwischen 17.20 Uhr und 17.35 Uhr. Der Täter bedrohte eine Mitarbeiterin an der Kasse mit einer augenscheinlichen Schusswaffe und erbeutete einen hohen dreistelligen Bargeldbetrag. Anschließend flüchtete er mit einem grauschwarzen E-Bike in Richtung Rodenbach. Der Gesuchte soll etwa 20 Jahre alt, schlank und zwischen 1,70 Meter und 1,80 Meter groß sein. Er hatte kurze dunkelblonde Haare, einen 3-Tage-Bart und möglicherweise ein Tattoo an der Hand. Die Kriminalpolizei sucht Zeugen. Außerdem in den Regionalnachrichten um halb. Barbarossa-Fest Swinging Lautern startet heute mit 3 Tagen Live-Musik und Programm in der Kaiserslauterer Innenstadt. Pirmasens investiert weitere 946.000 Euro in die Modernisierung des Hugo-Ball-Gymnasiums. Und Freibäder in der Westpfalz profitieren vom warmen Sommer. Bruchmühlbach-Miesau meldet höchsten Besucherstand seit 23 Jahren. Ausführliche Nachrichten aus der Region gibt es wieder um halb.
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0: In Kaiserslautern, Pirmasens und Zweibrücken bleibt es am frühen Abend noch angenehm mild bei 23 bis 25 Grad, dazu meist dicht bewölkt. Später lockert es örtlich etwas auf und die Temperaturen gehen langsam zurück. Morgen wird es dann nochmal sommerlich warm mit rund 26 bis 29 Grad und viel Sonne.
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6: Kurzer Verkehrscheck in der Westpfalz. Aktuell ist da soweit alles im grünen Bereich. Kommt gut durch.
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6: Fuß am Gas auf der A8 in Höhe Zweibrücken Mitte von Pirmasens aus kommend. Bei euch sind 80 erlaubt. Und auf der A6 haben wir noch einen Blitzer in Höhe des Kreuzes zur A62 bei euch in der 100er Zone. Zu guter Letzt schauen wir nach Kaiserslautern. Hier haben wir einen Blitzer in der Pariser Straße stadteinwärts gegenüber vom Bahnheim. Bei euch sind 50 erlaubt. Und in der Pirmasenser Straße stadteinwärts am Stadtpark haben wir noch einen Blitzer bei euch in der 30er Zone. Habt ihr noch was entdeckt unterwegs? Blitzerstausperrungen? Dann meldet uns das einfach über die 0631 75 00 4x die 7.
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6: Wunderschönen guten Abend euch, hier ist eure Lieblingsantenne, natürlich mit den besten Hits aller Zeiten, und für den perfekten Sound zum Feierabend sorgen wir jetzt natürlich erstmal mit Tom Jones zusammen mit Musti, Sex Bomb, und gleich nach zwei Hits hören wir natürlich nochmal rein, was es denn Schönes bei uns in der Region gibt an Veranstaltungen, natürlich in unseren Veranstaltungstipps. Ich wünsche euch einen wundervollen Donnerstagabend.
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2: Hier entsteht Musik direkt auf der Bühne. Bei der offenen Jazz-Session im Bänderhof sind heute Abend neue Musiker und neugierige Zuhörer willkommen. Los geht's um 20.30 Uhr in der Richard-Wagner-Straße 74 in Kaiserslautern. Gespielt wird bis Mitternacht, Eintritt ist frei. Klappstuhl mitbringen, Popcorn schnappen und unter freiem Himmel lachen. Heute läuft beim Pirmasenser Schlossplatz Kino die Westernkomödie Das Kanu des Manitou. Filmstart ist um 20.30 Uhr auf dem Schlossplatz in der Hauptstraße 15. Bei schlechtem Wetter geht's einfach in die Lutherkirche. Eintritt ist auch hier frei. In Kaiserslautern könnt ihr morgen nicht nur erkunden, sondern auch probieren. Der Rundgang KL Erleben und Genießen verbindet nämlich Stadtgeschichten mit Überraschungen und kleinen Kostproben. Treffpunkt ist am Freitag um 17 Uhr vor der Touristinfo in der Fruchthalstraße 14. Die Tour kostet 16 Euro und anmelden könnt ihr euch per Mail an da-g-ich-mit@kaiserslautern.de. Und Charleston Foxtrott und der Klang alter Grammophonplatten ziehen am Samstag in die Zweibrücker Festhalle ein. Das originale Prague Syncopated Orchestra spielt Jazz und Blues in den goldenen 20ern auf historischen Instrumenten. Beginn ist am 5. September um 19.30 Uhr in der Saarlandstraße 9. Karten kosten je nach Platz 25 bis 31 Euro und sind über ticket-regional.de erhältlich. Habt ihr noch was für die Veranstaltungstipps? Dann schickt uns doch gerne alle Infos an die 0631 75 00 4x die 7.
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jetzt am Sonntag reisen wir in Happy Holiday, der Reisesendung nach Swakopmund in Namibia. Ich bin Dieter Döring und ich freue mich, die Küstenstadt am Atlantik vorzustellen. Eike Knall und Ole Beste-Tensing waren für uns unterwegs und sagen, Swakopmund ist Namibias beliebtestes Küstenstädtchen, das für seine deutsche Kolonialarchitektur, das milde

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0: In Lohnsfeld und Kröppen gibt's gerade 24 Grad. Althornbach meldet 25 Grad.
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2: Mit Dorothee Spira, guten Tag. In Weilerbach hat ein bislang unbekannter Mann gestern Nachmittag einen Discounter in der Danziger Straße überfallen. Die Tat ereignete sich laut Polizei zwischen 17.20 Uhr und 17.35 Uhr. Der Täter bedrohte eine Mitarbeiterin an der Kasse mit einer augenscheinlichen Schusswaffe und erbeutete einen hohen dreistelligen Bargeldbetrag. Anschließend flüchtete er mit einem grauschwarzen E-Bike in Richtung Rodenbach. Der Gesuchte soll etwa 20 Jahre alt, schlank und zwischen 1,70 Meter und 1,80 Meter groß sein. Er hatte kurze dunkelblonde Haare, einen 3-Tage-Bart und möglicherweise ein Tattoo an der Hand. Die Kriminalpolizei sucht Zeugen. In Kaiserslautern beginnt heute das Barbarossa-Fest Swinging Lautern. Bis Samstag gibt es in der Innenstadt Live-Musik auf mehreren Bühnen, von Jazz und Swing über Rock und Soul bis hin zu Brass und kubanischen Rhythmen. Zum 750-jährigen Stadtjubiläum sind außerdem Delegationen aus 6 Partnerstädten zu Gast. Für Kinder gibt es am Freitag und Samstag ein eigenes Mitmachprogramm auf dem Altenhof. Autofahrer müssen sich während des Festes auf Sperrungen unter anderem rund um Schillerplatz, Marktstraße und Stiftsplatz einstellen. Heute gelten die Sperrungen von 18 bis 23 Uhr, Freitag und Samstag jeweils von 11 Uhr bis Mitternacht. Die Modernisierung des Hugo-Ball-Gymnasiums in Pirmasens soll bis zum Jahresende weitgehend abgeschlossen sein. Aktuell werden noch Fenster, Eingangsbereiche und rund 1200 Quadratmeter Dachfläche saniert. Dafür investiert die Stadt insgesamt rund 946.000 Euro. Ziel ist es, Wärmeverluste und Feuchtigkeitsschäden zu reduzieren und den Hitzeschutz im Sommer zu verbessern. Seit Beginn der Sanierung im Jahr 2020 hat Pirmasens nach eigenen Angaben insgesamt rund 6,6 Millionen Euro in das Gymnasium investiert. Als nächstes sollen unter anderem die Fachsäle und der Brandschutz modernisiert werden. Die Freibäder in der Westpfalz haben vom warmen Sommer profitiert. Das Warmfreibad Bruchmühlbach-Miesau zählte bislang rund 59.000 Badegäste und damit so viele wie seit 23 Jahren nicht mehr. Auch das Bergbad Heltersberg legte deutlich zu. Dort kamen mehr als 55.000 Besucherinnen und Besucher. Rund 20.000 mehr als im vergangenen Jahr. Das Warmfreibad Trippstadt verzeichnete etwa 57.000 Gäste. Im Pirmasenser Plupp wurden zwischen Anfang Juli und dem 24. August rund 18.000 Besucher gezählt. Das waren mehr als 2025, aber weniger als 2024. Die Waschmühle und das Warmfreibad Kaiserslautern bleiben voraussichtlich bis zum 20. September geöffnet.
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0: In Kaiserslautern, Pirmasens und Zweibrücken bleibt es am frühen Abend noch angenehm mild bei 23 bis 25 Grad, dazu meist dicht bewölkt. Später lockert es örtlich etwas auf und die Temperaturen gehen langsam zurück. Morgen wird es dann nochmal sommerlich warm mit rund 26 bis 29 Grad und viel Sonne.
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3: Kurzer Verkehrscheck in der Region. Aktuell kommt ihr da soweit problemlos durch. Ich wünsche euch eine gute und sichere Fahrt.
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3: Blitzer haben wir aktuell auf der A8 in Höhe Zweibrücken Mitte von Pirmasens aus kommend in der 80er-Zone. Es wird außerdem geblitzt auf der A6 in Höhe des Kreuzes zur A62. Bei euch sind 100 km/h erlaubt. Und wir schauen nochmal nach Kaiserslautern. Es wird immer noch geblitzt, wenn ihr in der Pariser Straße unterwegs seid, stadteinwärts gegenüber vom Bahnheim in der 50er-Zone. Es wird außerdem geblitzt, wenn ihr in der Pirmasenser Straße unterwegs seid, stadteinwärts in Höhe vom Stadtpark. Hier sind 30 km/h erlaubt. Das war's Stand jetzt. Falls ihr noch etwas entdeckt, dann meldet uns das einfach über die 0631 75 00 4 mal die 7.
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1: 3. September 1986. Christa Berg ist mit The Lady in Red ganz neu in den Charts. Lady in Red is dancing with me. Christa Berg sagt, er hat diesen Song zwar nicht direkt über seine Frau Diane geschrieben, das Thema, das wurde aber auf jeden Fall inspiriert von dem ersten Treffen mit ihr. Denn er findet, die meisten Männer, die können sich überhaupt nicht mehr daran erinnern, was ihre Frau beim ersten Treffen anhatte. Und deswegen bezieht er sich im Song ganz speziell auf Dianes wunderschönes rotes Kleid. Vor allem geht es aber darum, den wichtigsten Menschen im Leben Wertschätzung zu zeigen. Denn man sollte sich immer wieder daran erinnern, was genau es war, dass wir ursprünglich mal so anziehend und spannend an ihn fanden, erzählte Berg in einem Interview. The Lady in Red geht ordentlich durch die Decke. Er wird weltweit bekannt, macht Christa Berg quasi vom Nischensänger zum Star und wird zu seinem absoluten Markenzeichen. Und sehr, sehr wahrscheinlich gibt es noch heute kein einziges Christa Berg-Konzert ohne The Lady in Red.

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0: In Sambach liegen wir bei 23 Grad, in Gersbach und Wiesbach sind es 24 Grad.
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2: Ich bin Dirk Zeitler. Nach den Angriffen auf das Stromnetz in Brandenburg und Nordrhein-Westfalen wird weiter über einen besseren Schutz diskutiert. Hans-Walter Boris vom Bundesverband für den Schutz kritischer Infrastrukturen sprach im rbb-Inforadio von einer neuen Dimension der Bedrohung.
3: Boris bezeichnet die Angriffe als hybride Vorkriegsführung und sagt, eigentlich sei das eine Aufgabe für die Bundespolizei. Die technischen Schutzmöglichkeiten seien vorhanden, könnten die Unternehmen aber das 4- bis 6-fache kosten. NRW-Innenminister Reul fordert unter anderem eine Diskussion über Videoüberwachung und Drohnenabwehr. Dafür müssten zunächst allerdings die gesetzlichen Grundlagen und Fragen zu Zuständigkeit, Qualifikation und Haftung geklärt werden. Das sagte der Brandenburger SPD-Innenpolitiker Stohn. David Riemer, Nachrichtenredaktion.
2: Nach einer Attacke auf eine Baustelle in der Nähe des Münchner Ostbahnhofs und von Gebäuden mehrerer Rüstungsunternehmen spricht Bayerns Innenminister Herrmann von Brandanschlägen. 2 Bulgaren wurden festgenommen, nachdem in der Nacht Brandsätze auf eine Baustelle geworfen worden waren. Mindestens einer der Brandsätze hatte ein Feuer ausgelöst, das Polizisten löschten. Nach dem Wiederaufflammen des Iran-Kriegs sind die Spritpreise erneut gestiegen. Superbenzin der Sorte E10 kostete laut ADAC im bundesweiten Tagesdurchschnitt gestern 2,21 Euro pro Liter. Das ist ein neuer Höchststand und übertraf den bisherigen Rekord aus dem März 2022.
4: Die USA hatten vor wenigen Tagen ihre Angriffe auf den Iran wieder aufgenommen. Der wiederum reagiert mit Gegenangriffen und diese neue Eskalation hat die Rohölpreise wieder in die Höhe getrieben. Obendrauf kommt das Niedrigwasser am Rhein. Das sorgt für höhere Transportkosten und auch das macht sich an den Preisen an der Tanksäule bemerkbar. Autofahrer müssen also weiterhin tiefer in die Tasche greifen und Entlastung ist nicht in Sicht. Fiona Reinhardt, Nachrichtenredaktion.
2: Die deutsche Wirtschaft könnte in diesem Jahr laut unerhofft guten Konjunkturprognosen ihre langjährige Krise überwinden. 5 führende Wirtschaftsforschungsinstitute haben ihre Erwartungen für 2026 kräftig erhöht. Das deutsche Bruttoinlandsprodukt könnte demnach annähernd doppelt so schnell wachsen wie bisher erwartet und die seit 2022 nicht mehr erreichte Marke von 1% deutlich überschreiten.
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0: Über Kaiserslautern, Pirmasens und Zweibrücken liegt am Abend noch milde Luft bei 22 bis 23 Grad. Dazu meist nur ein paar Wolken. In der Nacht wird's klarer und frischer mit Tiefstwerten um 16 bis 19 Grad. Morgen startet der Tag freundlich und am Nachmittag wird's dann wieder richtig warm mit knapp 28 Grad.
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0: In Winsberg liegt es gerade bei 20 Grad, in Bayborn sind es 23 und Delfeld meldet 23 Grad.
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2: Ich bin Dirk Zeitler. Nach der Sabotage am Stromnetz in Südbrandenburg prüft die Brandenburger Polizei ein Bekennerschreiben. Nach den Angriffen auf das Stromnetz in Brandenburg und Nordrhein-Westfalen wird weiter über einen besseren Schutz diskutiert. Hans-Walter Boris vom Bundesverband für den Schutz kritischer Infrastrukturen spricht von einer neuen Dimension der Bedrohung.
3: Boris bezeichnet die Angriffe als hybride Vorkriegsführung und sagt, eigentlich sei das eine Aufgabe für die Bundespolizei. Die technischen Schutzmöglichkeiten seien vorhanden, könnten die Unternehmen aber das 4- bis 6-fache kosten. NRW-Innenminister Reul fordert unter anderem eine Diskussion über Videoüberwachung und Drohnenabwehr. Dafür müssten zunächst allerdings die gesetzlichen Grundlagen und Fragen zu Zuständigkeit, Qualifikation und Haftung geklärt werden. Das sagte der Brandenburger SPD-Innenpolitiker Stohn. Nachrichtenredaktion.
2: Die Polizei hat am Hauptstadtflughafen BER das Terminal 1 geräumt. Die Fluggäste wurden aufgefordert, das Gebäude zu verlassen. Laut Bundespolizei habe eine Frau beim Service Point gesagt, sie habe einen gefährlichen Stoff dabei. Bei der unbestimmten Substanz konnte eine Gefahr nicht ausgeschlossen werden, sagte ein Sprecher. Deswegen wurde der Gefahrgutalarm ausgelöst. Die deutsche Wirtschaft könnte in diesem Jahr laut unverhofft guten Konjunkturprognosen ihre langjährige Krise überwinden. 5 führende Wirtschaftsforschungsinstitute haben ihre Erwartungen für 2026 kräftig erhöht.
4: Trotz all der Hiobsbotschaften der vergangenen Jahre sind die deutschen Unternehmen offenbar widerstandsfähig. Das liege unter anderem am schuldenfinanzierten Investitionspaket der Bundesregierung, so die Experten des IFO-Instituts. Aber auch eine gestiegene Nachfrage aus dem Ausland trage zu den positiven Entwicklungen bei. Auch das Deutsche Institut für Wirtschaftsforschung zeigt sich optimistisch und hat seine Prognose für die deutsche Wirtschaft jetzt mehr als verdoppelt. Fiona Reinhardt, Nachrichtenredaktion.
2: Bei seinem zweiten Wahlkampfbesuch in Sachsen-Anhalt hat Bundeskanzler Merz erneut vor Folgen einer möglichen AfD-Landesregierung gewarnt. Wer möchte, dass Sachsen-Anhalt ein interessanter, auch europäisch interessanter Standort bleibt, der darf am Sonntag nicht die AfD wählen, sagte er in Leuna bei einem gemeinsamen Besuch einer Raffinerie mit Ministerpräsident Schulze. Einen direkten Kontakt zu Wählern gab es wie beim ersten Wahlkampfauftritt des CDU-Chefs in Quedlinburg nicht.
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0: Über Kaiserslautern, Pirmasens und Zweibrücken liegt gerade noch eine milde, teils wolkige Abendluft mit rund 20 bis 23 Grad. Die Nacht bleibt ruhig und meist bedeckt, nur örtlich lockert's mal kurz auf. Morgen wird's dann richtig freundlich und deutlich wärmer. Verbreitet Sonne, kaum Wolken und bis zu 27 bis 29 Grad.
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0: In Winsberg liegt es gerade bei 20 Grad, in Bayborn sind es 23 und Dellfeld meldet 23 Grad.
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0: Über Kaiserslautern, Pirmasens und Zweibrücken liegt gerade noch eine milde, teils wolkige Abendluft mit rund 20 bis 23 Grad. Die Nacht bleibt ruhig und meist bedeckt, nur örtlich lockert's mal kurz auf. Morgen wird's dann richtig freundlich und deutlich wärmer. Verbreitet Sonne, kaum Wolken und bis zu 27 bis 29 Grad.
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0: Direkt in der Stadt gibt's gerade 22 Grad, in Schweix liegt's bei 21 Grad und in Wiesbach bei 22 Grad.
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2: Ich bin Ursula Winkler. Nach den Angriffen auf die Stromanlagen in Brandenburg und Nordrhein-Westfalen wird über einen besseren Schutz kritischer Infrastruktur diskutiert. Im Gespräch sind unter anderem Überwachungskameras und Drohnenabwehr.
3: Unionsfraktionsvize Krings sieht auch die Betreiber in der Verantwortung. Nötig seien etwa gesicherte Zäune, Alarmanlagen, zuverlässige IT, Stromgeneratoren und Vorräte. NRW-Innenminister Reul fordert zusätzliche Möglichkeiten für die Betreiber kritischer Infrastruktur. Bislang sei es ihnen nicht erlaubt, ihre Anlagen etwa zur Stromversorgung mit Videokameras zu überwachen. Eine Überwachung sei aber zwingend erforderlich. Und beim Datenschutz sei Deutschland sehr sensibel. Jetzt zeige sich, was das bedeute, so Reul. David Riemer, Berlin.
2: Der VW-Aufsichtsrat hat sich überraschend auf ein Sparpaket geeinigt. Der Autobauer will in den kommenden Jahren weitere 50.000 Stellen streichen. Diese Anpassung der weltweiten Personalkapazitäten sei notwendig, um die Ziele des Transformationsprogramms zu erreichen, teilte der Konzern mit. Vier Werke stehen auf der Kippe. Dabei geht es um die Standorte Emden, Zwickau, Hannover und Neckarsulm. Billigbestellungen aus China sollen in der EU bald teurer werden. Ab November soll für kleine Pakete aus dem Onlinehandel eine neue Bearbeitungsgebühr fällig werden. Damit will die EU gegen die riesigen Mengen günstiger Importware vorgehen.
4: Die EU will den Direktversand aus Drittländern, vor allem China, zollfrei und fast unkontrolliert abschaffen. Was im November kommt, die Bearbeitungsgebühr, ist bereits die zweite Stufe des Plans. Schon im Juli fiel die bisherige Zollfreigrenze von 150 Euro. Seither gilt für die kleinen Sendungen ein Pauschalzoll von 3 Euro. Schon dieser Zoll hatte die Einfuhren sinken lassen. So soll es jetzt auch weitergehen, meint die EU. 6 Milliarden kleine Pakete kamen letztes Jahr noch in die EU, fast alle aus China. Dieter Ebeling, Brüssel.
2: Netflix erhöht nach mehr als 2 Jahren wieder die Preise in Deutschland. Das teuerste Premium-Abo mit 4K-Bildqualität und 3D-Sound kostet nun pro Monat 21,99 Euro statt wie zuvor 19,99 Euro. Beim Standard-Abo mit Full-HD-Bild und weniger gleichzeitig nutzbaren Geräten steigt der Preis von 13,99 auf 15,99. Das Abo mit Werbung verteuert sich von 4,99 auf 6,99 €.
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0: In und rund um Kaiserslautern, Pirmasens und Zweibrücken liegt jetzt noch eine milde, meist bedeckte Abendluft bei gut 20 Grad. In der Nacht lockert es stellenweise auf und morgen wird es dann richtig freundlich mit viel Sonne und Höchstwerten von 28 bis 29 Grad. Das wird ein warmer Spätsommertag mit kaum Nebengeräuschen am Himmel.
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0: Direkt in der Stadt gibt's gerade 22 Grad, in Schweix liegt's bei 21 Grad und in Wiesbach bei 22 Grad.
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0: In und rund um Kaiserslautern, Pirmasens und Zweibrücken liegt jetzt noch eine milde, meist bedeckte Abendluft bei gut 20 Grad. In der Nacht lockert es stellenweise auf und morgen wird's dann richtig freundlich mit viel Sonne und Höchstwerten von 28 bis 29 Grad. Das wird ein warmer Spätsommertag mit kaum Nebengeräuschen am Himmel.
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0: In Otterbach, Kröppen und Althornbach gibt's gerade jeweils 20 Grad.
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2: Ich bin Ursula Winkler. Nach den Angriffen auf das Stromnetz in Brandenburg und Nordrhein-Westfalen wird weiter über einen besseren Schutz diskutiert. Hans-Walter Borries vom Bundesverband für den Schutz kritischer Infrastrukturen spricht von einer neuen Dimension der Bedrohung.
3: Borries bezeichnet die Angriffe als hybride Vorkriegsführung und sagt, eigentlich sei das eine Aufgabe für die Bundespolizei. Die technischen Schutzmöglichkeiten seien vorhanden, könnten die Unternehmen aber das 4- bis 6-fache kosten. NRW-Innenminister Reul fordert unter anderem eine Diskussion über Videoüberwachung und Drohnenabwehr. Dafür müssten zunächst allerdings die gesetzlichen Grundlagen und Fragen zu Zuständigkeit, Qualifikation und Haftung geklärt werden. Das sagte der Brandenburger SPD-Innenpolitiker Stohn. David Riemer, Berlin.
2: Der VW-Aufsichtsrat hat sich überraschend auf ein Sparpaket geeinigt. Der Autobauer will in den kommenden Jahren weitere 50.000 Stellen streichen. Diese Anpassung der weltweiten Personalkapazitäten sei notwendig, um die Ziele des Transformationsprogramms zu erreichen, teilte der Konzern mit. 4 Werke stehen auf der Kippe. Dabei geht es um die Standorte Emden, Zwickau, Hannover und Neckarsulm. Am Wochenende mal ein Bierchen, das ist vor allem jungen Männern in Deutschland nicht genug. Fast die Hälfte der Männer zwischen 18 und 25 Jahren neigt zumindest zeitweise zu exzessivem Alkoholkonsum. Das ergab eine Umfrage im Auftrag des Bundesinstituts für öffentliche Gesundheit.
4: Knapp 46% der befragten jungen Männer gaben an, sich im vergangenen Jahr gelegentlich in den Rausch getrunken zu haben. Bei den Frauen zwischen 18 und 25 sagten das 26%. Und selbst bei Jugendlichen, also den 12- bis 17-Jährigen, gaben knapp 15% an, schon mal auf Partys die Kontrolle zu verlieren. Die Umfrage zeigt aber gleichzeitig, dass diese Exzesse Ausnahmen sind, denn regelmäßiger Alkoholkonsum ist bei jungen Erwachsenen so unbeliebt wie noch nie. Sie trinken seltener als früher und beginnen generell auch später damit. Tiana Kramer, Nachrichtenredaktion.
2: Bei seinem zweiten Wahlkampfbesuch in Sachsen-Anhalt hat Kanzler Merz erneut vor den wirtschaftlichen und gesellschaftlichen Folgen einer möglichen AfD-Landesregierung gewarnt. Wer wolle, dass Sachsen-Anhalt ein interessanter Standort bleibe, der dürfe am Sonntag nicht die AfD wählen, sagte er in Leuna. In den Umfragen liegt die AfD mit großem Abstand vorne und hat Chancen, die absolute Mehrheit zu erreichen.
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0: In und rund um Kaiserslautern, Pirmasens und Zweibrücken liegt über der späten Nacht noch eine milde Decke aus 19 bis 20 Grad. Dazu meist nur Wolkenlücken. Morgen geht's dann ziemlich flott hoch auf 28 bis knapp 29 Grad. Viel Sonne, zwischendurch ein paar Wolken, aber insgesamt bleibt's freundlich und sommerlich warm.
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0: In Otterbach, Kröppen und Althornbach gibt's gerade jeweils 20 Grad.
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0: In und rund um Kaiserslautern, Pirmasens und Zweibrücken liegt über der späten Nacht noch eine milde Decke aus 19 bis 20 Grad. Dazu meist nur Wolkenlücken. Morgen geht's dann ziemlich flott hoch, auf 28 bis knapp 29 Grad. Viel Sonne, zwischendurch ein paar Wolken, aber insgesamt bleibt's freundlich und sommerlich warm.
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0: In Erlenbach sind es 19 Grad, Winzeln meldet 19 und in Rosenkopf liegen wir bei 19 Grad.
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2: Ich bin Ursula Winkler. In Sachsen-Anhalt geht der Landtagswahlkampf in den Endspurt. Nach den jüngsten Umfragen wird die AfD die Wahl mit einem klaren Vorsprung gewinnen. Auch das politische Berlin blickt gespannt auf die Wahl.
3: Die meisten Parteien fahren viel Politprominenz hier aus der Hauptstadt auf. Die AfD hofft auf die absolute Mehrheit, um dann erstmals in Deutschland eine Landesregierung anzuführen. Schafft sie das nicht, dürfte es schwierig werden, eine Koalition auf die Beine zu stellen, denn die meisten anderen Parteien haben eine Zusammenarbeit mit der AfD ausgeschlossen. Aktuell regiert in Sachsen-Anhalt eine Koalition aus CDU, SPD und FDP. Das Bündnis wird aber allen Umfragen zufolge seine Mehrheit verlieren. Laut Befragung der Forschungsgruppe Wahlen waren zuletzt noch 31% der Befragten nicht sicher, wen oder ob sie wählen wollen. David Riemer, Berlin.
2: Der VW-Aufsichtsrat hat sich überraschend auf ein Sparpaket geeinigt. Der Autobauer will in den kommenden Jahren weitere 50.000 Stellen streichen. Die Anpassung der weltweiten Personalkapazitäten sei notwendig, um die Ziele des Transformationsprogramms zu erreichen, teilte der Konzern mit. 4 Werke stehen auf der Kippe in Emden, Zwickau, Hannover und Neckarsulm. Experten des IFO-Instituts zeigen sich mit Blick auf die deutsche Wirtschaft jetzt optimistischer. Sie haben die Konjunkturprognose überraschend stark erhöht. Die Ökonomen erwarten nun dieses Jahr ein Wachstum des Bruttoinlandsprodukts von 1,4%, 0,6 Prozentpunkte mehr als bisher.
4: Trotz all der Hiobsbotschaften der vergangenen Jahre sind die deutschen Unternehmen offenbar widerstandsfähig. Das liege unter anderem am schuldenfinanzierten Investitionspaket der Bundesregierung, so die Experten des IFO-Instituts. Aber auch eine gestiegene Nachfrage aus dem Ausland trage zu den positiven Entwicklungen bei. Auch das Deutsche Institut für Wirtschaftsforschung zeigt sich optimistisch und hat seine Prognose für die deutsche Wirtschaft jetzt mehr als verdoppelt. Es gibt aber nicht nur gute Nachrichten, denn parallel nimmt die Staatsverschuldung zu und auch die Inflationsrate wird nach der Prognose des IFO-Instituts weiter steigen. Fiona Reinhardt, Nachrichtenredaktion.
2: Nach einer Räumung des Terminals 1 am Hauptstadtflughafen BER wegen eines möglichen Gefahrenguts hat die Flughafengesellschaft Entwarnung gegeben. Das Terminal wurde von der Polizei wieder freigegeben. Demnach hatte eine Frau beim Service Point der Bundespolizei gesagt, sie habe einen gefährlichen Stoff dabei. Daraufhin mussten die Fluggäste das Gebäude verlassen.
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0: In Kaiserslautern, Pirmasens und Zweibrücken liegt gerade noch ein mildes Spätsommerflair über der Nacht. Mit 18 bis 19 Grad und teils dichter, teils aufgelockerter Bewölkung. Morgen geht's dann richtig los. Meist freundlich, viel Sonne und schnell in Richtung 28 bis 29 Grad. Das wird ein warmer, ziemlich sauberer Septembertag.
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0: In Erlenbach sind es 19 Grad, Winzeln meldet 19 und in Rosenkopf liegen wir bei 19 Grad.
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0: In Kaiserslautern, Pirmasens und Zweibrücken liegt gerade noch ein mildes Spätsommerflair über der Nacht. Mit 18 bis 19 Grad und teils dichter, teils aufgelockerter Bewölkung. Morgen geht's dann richtig los. Meist freundlich, viel Sonne und schnell in Richtung 28 bis 29 Grad. Das wird ein warmer, ziemlich sauberer Septembertag.
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